durch die Nacht und los geht's in dieser dritten Stunde mit dem Rhythmus der Nacht mit unserem Ruhrpottkind Andrea Jürgens und vergessen auch natürlich Manuel. Goodbye. Schönen guten Morgen.

Natürlich dürft ihr noch anrufen unter der 06805-699-11 und der 0 und eine wunderschöne Sprachnachricht hinterlassen mit euren Grüßen und Wünschen. Am frühen Sonntagmorgen über die große Wunschbox hat uns Andrea Rosenkranz erreicht. Sie ist in Schwentinental zu Hause, empfängt uns dort über das Kabelnetz. Und das ist ja die zweitgrößte Stadt im Kreis Plön in Schleswig-Holstein. Und sie grüßt am frühen Sonntagmorgen ihre Hasen Michael, Marco und Andrea mit Maite Kelly. Und da ist es einfach doch noch passiert.

Damit kommen wir zur Maxi in dieser Stunde und habe ich ein schönes Stink ausgesucht, ja, einen schönen Song, besser gesagt, von einer sehr erfolgreichen Band, damals noch mit Frontmann Stefan Zauner. Und da weiß man sofort, die Rede kann nur von der Münchner Freiheit sein. 1991 brachten sie diesen wundervollen Song heraus, Liebe auf den ersten Blick, und den gibt's jetzt für euch hier im natürlich Rhythmus der Nacht mit der Münchner Freiheit.

Ja, das Leben kann ja wirklich so schön sein. Wir begeben uns nach Eibelstadt. Dort ist Patrick Stemmler zu Hause. Empfängt uns über DAB Plus und er würde sich am frühen Sonntagmorgen über ein bisschen Barcelona, präsentiert von Christine Stark, freuen. Sehr, sehr gerne erfüllen wir natürlich diesen Wunsch und begeben uns einfach jetzt mal musikalisch dorthin.

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Der moderne Sound präsentiert von Fantasy eine Nacht im Paradies und der nächste Musikwunsch ist eingereicht worden und zwar aus der Residenzstadt Gotha von Leon Morich. Er wünscht allen eine schöne Nacht mit den Amigos und die gibt's jetzt mit den Sommer 65.

0: Holly und Hossa, Viva España mit Ross Anthony. Wir alle kennen ja das bekannte oder begehrte Sprichwort, alle guten Dinge sind drei. Und das Sprichwort drückt die Idee aus, dass etwas beim dritten Mal besonders gut gelingt oder erfolgreich ist. Es wird häufig verwendet, um Optimismus zu zeigen, wenn vorherige Versuche nicht zum gewünschten Ergebnis geführt haben, und ermutigt dazu, nach zwei Misserfolgen logischerweise nicht aufzugeben. In der Alltagssprache kann es auch bedeuten, dass man etwas dreimal besitzt oder erlebt, wobei die Zahl 3 mit Erfolg, Vollständigkeit und Harmonie assoziiert wird. Und es geht jetzt um alle guten 3 Dinge von und mit Reinhard May, denn es ist nämlich Wunschmusik eingereicht über unsere Gruß- und Wunschbox vom Thomas Frank.
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Musik von unserem lieben netten Kollegen Frank Neuenfels. Hey du, damit kommen wir zur nächsten Maxi. Hier natürlich beim Hitmix der Nacht, oder besser gesagt Rhythmus der Nacht am frühen Sonntagmorgen. Und ja, da geht's um Oliver Frank, der ja 1985 von einer Talentsucherin entdeckt worden ist. Aber leider starb er ja am 25. Februar 2022 nach kurzer, schwerer Krankheit im Alter von nur 58 Jahren. Sehr, sehr gerne hätten wir, glaube ich, alle noch viel, viel mehrere Hits von ihm gehört. Und einen der ganz, ganz großen, der liegt jetzt bei uns auf in der Maxi-Version. Und zwar so ein bisschen italienisches Urlaubsfeeling, seine italienische Sehnsucht.

Ja, nicht irgendwann, sondern in ein paar Stunden ab 7 Uhr holt euch meine liebe nette Kollegin, die Antje Klann, nämlich aus den Federn und lädt euch hier im Programm von Radio Schlagerparadies zum Schlagerfrühstück ein. Und musikalisch gibt sie es jetzt schon einmal mit 1000-mal besser.

Ach ja, so ein bisschen italienisches Feeling. Eine Maxi-Version präsentiere ich euch noch in der heutigen Ausgabe vom Rhythmus der Nacht. Und die gibt's jetzt von der Plattlinger Niki. Die hat ja 1982 bei einem Talentwettbewerb, wurde sie besser gesagt, entdeckt. Und sie hat natürlich dann in den 80er Jahren so richtig schön Musik gemacht. Zum Beispiel 1983 brachte sie ihre erste Single Servus, mach's gut, eine Schlager in ihrer bayerischen Mundart, ja, auf den Markt, und von da an ging es natürlich bergauf. Ich habe jetzt einen Song, der heißt nämlich Corner war so wie du, und hier ist die Maxi von und mit Niki.

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Ja, ich werde mich jetzt ein bisschen zurückziehen hier aus dem Rhythmus der Nacht. Nächste Woche Sonntag begleitet euch mein lieber netter Kollege Volker Schommer an dieser Stelle. Und wir können uns sehr, sehr gerne wiederhören, schon am Montagabend zu Radio Schlagerparadies live in Konzert, beziehungsweise am Donnerstag mit der legendären Boomer Party hier bei uns im Programm. Ja, an dieser Stelle kommt's gut durch diese Nacht und einen schönen Sonntag, von dem es übrig bleibt, sagt euer Mike Nowotny.

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1: Ich bin Dirk Zeitler. Nach der Ankündigung der USA-Soldaten aus Deutschland abzuziehen, bleibt Verteidigungsminister Pistorius gelassen. Die Präsenz amerikanischer Truppen liege im Interesse beider Seiten, sagte der Verteidigungsminister. Gleichzeitig betont er, dass dieser Schritt nicht überraschend komme.
2: Dass hier US-Soldaten stationiert sind, sei im Interesse Deutschlands und Europas, so Pistorius, aber auch im Interesse der USA. Gleichzeitig unterstreiche die Abzugsankündigung, dass Europa selbst mehr Verantwortung für seine Sicherheit übernehmen müsse, dieser Weg sei eingeschlagen. Ähnlich diplomatisch lautet die Reaktion der NATO. Wie, wann und wo genau die USA Truppen aus Deutschland abziehen wollen, ist noch unklar. Ähnliche Ankündigungen hatte es auch schon in der ersten Amtszeit von US-Präsident Trump gegeben. Jan-Henner Reitze, Nachrichtenredaktion.
1: Im Falle des Erpressungsversuchs gegen den Babykosthersteller Hip haben die Ermittler in Österreich einen Verdächtigen festgenommen. Es soll sich um einen 39-jährigen Mann handeln. Details zur Identität des Verdächtigen wurden bislang nicht mitgeteilt.
3: Derzeit wird der Verdächtige verhört. Wer er ist und wie er gefunden wurde, darüber schweigen die Ermittler noch. Aus ermittlungstaktischen Gründen, heißt es. In dem Fall geht es um ein Erpresserschreiben und um Babynahrung, die mit Rattengift verunreinigt wurde. Bislang sind insgesamt 5 solche Gläschen aufgetaucht, und zwar in Österreich, in der Slowakei und in Tschechien. Das deutsche Sortiment von Hip war nicht betroffen. Mit der Festnahme ist die Sache aber noch nicht erledigt, denn die Ermittler suchen noch nach einem 6. Giftglas. Aus Wien, Albert Otti.
1: Der in der vergangenen Woche mehrfach gestrandete Buckelwal ist wieder frei in der Nordsee. In welche Richtung er schwimmt, ist noch unklar. Bisher gibt es keine Daten des Peilsenders, mit dem die Route des Wals verfolgt werden sollte. Zum Sport. Der FC Schalke 04 kehrt nach 3 Jahren in die Fußball-Bundesliga zurück. Schalke machte den Aufstieg durch ein 1:0 gegen Fortuna Düsseldorf bereits am drittletzten Spieltag der zweiten Liga perfekt. Und noch die Ergebnisse der ersten Fußball-Bundesliga. Leverkusen, Leipzig 4:1, FC Bayern, Heidenheim 3:3, Union Berlin, Köln 2:2, Bremen, Augsburg 1:3, Hoffenheim, Stuttgart 3:3 und Frankfurt verliert gegen den Hamburger SV mit 1:2.
0: Das Wetter für Deutschland.
1: Zum Wetter die aktuelle Vorhersage des Deutschen Wetterdienstes. Heute ist es wechselnd bewölkt, von der Lausitz bis nach Niederbayern noch länger sonnig. Vor allem im Westen und in den Mittelgebirgen auch Regen und Gewitter möglich. Dazu Temperaturen zwischen 19 Grad im Westen und bis 29 Grad in der Osthälfte.
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1: Ich bin Dirk Zeitler. Nach der Ankündigung der USA, Soldaten aus Deutschland abzuziehen, bleibt Verteidigungsminister Pistorius gelassen. Dieser Schritt sei für ihn nicht überraschend gekommen, sagte der Verteidigungsminister.
2: Dass hier US-Soldaten stationiert sind, sei im Interesse Deutschlands und Europas, so Pistorius, aber auch im Interesse der USA. Gleichzeitig unterstreiche die Abzugsankündigung, dass Europa selbst mehr Verantwortung für seine Sicherheit übernehmen müsse, dieser Weg sei eingeschlagen. Ähnlich diplomatisch lautet die Reaktion der NATO. Wie, wann und wo genau die USA Truppen aus Deutschland abziehen wollen, ist noch unklar. Ähnliche Ankündigungen hatte es auch schon in der ersten Amtszeit von US-Präsident Trump gegeben. Jan-Henner Reitze, Nachrichtenredaktion.
1: Im Fall des Erpressungsversuchs gegen den Babykosthersteller Hipp haben die Ermittler in Österreich einen Verdächtigen festgenommen. Es soll sich um einen 39-jährigen Mann handeln. Details zur Identität des Verdächtigen wurden bislang nicht mitgeteilt. Im vergangenen Jahr hat es weniger Straftaten an Bahnhöfen gegeben, aber mehr Angriffe auf Bahnbeschäftigte. Das ergab eine Auswertung des Interessenverbands Allianz pro Schiene auf Basis der aktuellen polizeilichen Kriminalitätsstatistik. Demnach sanken 2025 Straftaten und Gewaltdelikte an Bahnhöfen um je 6%.
3: Dass die Bahnhöfe sicherer geworden sind, führt der Verband auf den Einsatz von Security-Leuten und Kameras zurück. Er lobt auch, dass inzwischen an einigen Bahnhöfen ein Alkoholverbot gilt. Sorge gibt es aber wegen der zuletzt fast 2700 Angriffe auf Mitarbeitende. Ein Anstieg um 11% in nur einem Jahr. Nach einer tödlichen Attacke auf einen Zugbegleiter will die Bahn auch mehr Sicherheitskräfte einstellen und testweise sind in einigen Regio-Zügen 2 Kontrolleure im Dienst. Ursula Winkler, Nachrichtenredaktion.
1: Zum Sport. Der FC Schalke 04 kehrt nach 3 Jahren in die Fußball-Bundesliga zurück. Schalke machte den Aufstieg durch ein 1:0 gegen Fortuna Düsseldorf bereits am drittletzten Spieltag der zweiten Liga perfekt. Und noch die Ergebnisse der ersten Fußball-Bundesliga. Leverkusen, Leipzig 4:1, FC Bayern, Heidenheim 3:3, Union Berlin, Köln 2:2, Bremen, Augsburg 1:3, Hoffenheim, Stuttgart 3:3 und Frankfurt verliert gegen den Hamburger SV mit 1:2.
0: Das Wetter für Deutschland.
1: Zum Wetter, die aktuelle Vorhersage des Deutschen Wetterdienstes. Heute ist es wechselnd bewölkt, von der Lausitz bis nach Niederbayern noch länger sonnig, vor allem im Westen und in den Mittelgebirgen auch Regen und Gewitter möglich. Dazu Temperaturen zwischen 19 Grad im Westen und bis 29 Grad in der Osthälfte. Am Montag im Südosten heiter und weitestgehend trocken, sonst wechselnd bewölkt und gebietsweise Schauer und Gewitter. Bei der Mitte ist später auch kräftiger Regen möglich.
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2: Ich bin Diana Kramer. Der Präsident des IFO-Instituts Clemens Fuß warnt angesichts drohender neuer US-Zölle vor erheblichen Risiken für die deutsche Wirtschaft. Er befürchtet ernsthafte Folgen, sollte die EU ihrerseits Zölle auf US-Produkte erheben. Falls daraus ein neuer Handelskrieg werde, drohe Deutschland eine Rezession, sagte Fuß der Bild-Zeitung.
3: US-Präsident Trump hat angekündigt, die Zölle auf Autos und Lastwagen aus der Europäischen Union von 15% auf 25% zu erhöhen. Die neuen Sätze sollen bereits ab kommender Woche gelten. Wie soll die EU darauf reagieren? Jens Südekum, Berater am Bundesfinanzministerium, rät abzuwarten. Zunächst solle geprüft werden, ob die angekündigten US-Zölle tatsächlich erhoben würden. Für diesen Fall sprach er sich allerdings für angemessene Gegenmaßnahmen der EU aus. Dirk Zeitler, Berlin.
2: Knapp ein Jahr ist die schwarz-rote Bundesregierung im Amt. Eine Mehrheit der Bundesbürger rechnet aber nicht damit, dass die Koalition aus Union und SPD bis zum Ende der Wahlperiode 2029 halten wird. 58% sagten in einer INSA-Umfrage für die Bild am Sonntag, dass die Koalition bis dahin nicht überdauern wird. Rund 3/4 der Befragten gaben an, mit der Arbeit der Bundesregierung unzufrieden zu sein. Im Fall des Erpressungsversuchs gegen den Babykosthersteller Hipp haben österreichische Ermittler einen Verdächtigen festgenommen. Es handelt sich um einen 39-Jährigen, er wird derzeit verhört. Mit Rattengift in der Babynahrung hatte er offenbar versucht, den deutschen Babykosthersteller zu erpressen. In Österreich, Tschechien und der Slowakei wurden insgesamt 5 manipulierte Gläschen entdeckt. Zum Fußball. Der FC Schalke 04 kehrt nach 3 Jahren ins Bundesliga-Oberhaus zurück. Die Königsblauen machten den Aufstieg durch ein 1:0 gegen Fortuna Düsseldorf bereits am drittletzten Spieltag der zweiten Liga perfekt. Union Berlin hat einen wichtigen Schritt Richtung Klassenerhalt in der ersten Bundesliga gemacht. Die Eisernen spielten zu Hause gegen Köln 2:2. Unionstrainerin Marie-Louise Etar bei Sky.
4: Ich finde, dass das heute absolut verdient war. Die Mannschaft hat einfach gezeigt, dass sie nicht aufgibt, dass sie da sind. Da haben wir jetzt viel auch immer wieder drüber gesprochen und heute ist es halt schön, dass sie sich dann auch mit dem 2:2 belohnen konnten.
2: Die weiteren Ergebnisse: Leverkusen-Leipzig 4:1, FC Bayern-Heidenheim 3:3, Bremen-Augsburg 1:3, Hoffenheim-Stuttgart 3:3 und Frankfurt-HSV 1:2.
1: Das Wetter für Deutschland.
2: Zum Wetter, die Vorhersage des Deutschen Wetterdienstes. In der Osthälfte und im Süden heute nochmal sonnig, im Westen dagegen viele Wolken, später Regen. Auch in den Mittelgebirgen Schauer und einzelne Gewitter. Die Temperaturen heute zwischen 19 Grad im Westen und bis 29 Grad in der Osthälfte. Morgen im Südosten heiter und weitgehend trocken, sonst wechselnd bewölkt und gebietsweise Schauer oder Gewitter. Dazu 13 bis 25 Grad.

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1: Ich bin Diana Kramer. Der Präsident des IFO-Instituts Clemens Fuß warnt angesichts drohender neuer US-Zölle vor erheblichen Risiken für die deutsche Wirtschaft. Der Ökonom befürchtet ernsthafte Folgen, sollte die EU ihrerseits Zölle auf US-Produkte erheben. Falls daraus ein neuer Handelskrieg wird, droht Deutschland in diesem Jahr eine Rezession, sagte Fuß der Bild-Zeitung. US-Präsident Donald Trump hatte angekündigt, die Zölle auf Autos und Lkw aus der EU auf 25% zu erhöhen. Die neuen Sätze sollen bereits ab kommender Woche gelten.
2: Eigentlich hatten USA und EU nach schwierigen Verhandlungen einen Zollsatz von 15% vereinbart. Unter anderem wegen des Streits um Grönland verzögert die EU aber die Umsetzung des Pakets. Setzt Trump seine neue, höhere Zolldrohung um, würde das allein die deutsche Autoindustrie jährlich 2,5 Milliarden Euro zusätzlich kosten. Deshalb reagiert die Branche empfindlich und ruft zur Deeskalation auf, nach dem Motto: Bei allen Krisen gerade brauchen wir nicht auch noch einen wieder aufflammenden Zollstreit. Jan-Henna Reitze, Berlin.
1: Im vergangenen Jahr hatte es weniger Straftaten an Bahnhöfen gegeben, aber mehr Angriffe auf Bahnbeschäftigte. Das ergab eine Auswertung des Interessenverbands Allianz pro Schiene auf Basis der aktuellen polizeilichen Kriminalstatistik.
3: Dass die Bahnhöfe sicherer geworden sind, führt der Verband auf den Einsatz von Security-Leuten und Kameras zurück. Er lobt auch, dass inzwischen an einigen Bahnhöfen ein Alkoholverbot gilt. Sorge gibt es aber wegen der zuletzt fast 2700 Angriffe auf Mitarbeitende. Ein Anstieg um 11% in nur einem Jahr. Nach einer tödlichen Attacke auf einen Zugbegleiter will die Bahn auch mehr Sicherheitskräfte einstellen und testweise sind in einigen Regio-Zügen 2 Kontrolleure im Dienst. Diese Doppelbesetzung fordert die Eisenbahn- und Verkehrsgewerkschaft in allen Zügen, aber Bund und Länder halten das für unbezahlbar. Aus Berlin, Ursula Winkler.
1: Zum Fußball. Der FC Schalke 04 kehrt nach 3 Jahren in die erste Bundesliga zurück. Schalke machte den Aufstieg durch ein 1:0 gegen Fortuna Düsseldorf bereits am drittletzten Spieltag der zweiten Liga perfekt. Und noch die Ergebnisse der ersten Liga. Leverkusen-Leipzig 4:1, FC Bayern-Heidenheim 3:3, Union Berlin-Köln 2:2, Bremen-Augsburg 1:3, Hoffenheim-Stuttgart 3:3 und Frankfurt-HSV 1:2.
0: Das Wetter für Deutschland.
1: Die Vorhersage des Deutschen Wetterdienstes. In der Osthälfte und im Süden heute nochmal sonnig, im Westen dagegen viele Wolken, später Regen. Auch in den Mittelgebirgen Schauer und einzelne Gewitter. Die Temperaturen heute zwischen 19 Grad im Westen und bis 29 Grad in der Osthälfte. Morgen im Südosten heiter und weitgehend trocken, sonst wechselnd bewölkt und gebietsweise Schauer oder Gewitter. Dazu 13 bis 25 Grad.
4: Ich wünsche euch einen zauberhaften guten Morgen zum Schlagerfrühstück. Mein Name ist Antje Klann.
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Hubert K. mit seinem Sternhimmel. Und er hat sich Gott sei Dank jetzt zurückgezogen. Es sieht traumhaft draußen aus, jedenfalls bei mir vor dem Fenster. Ich hoffe, ihr habt heute auch einen richtig tollen Sonntag. Und den wollen wir heute zusammen verbringen zum Schlagerfrühstück hier. Also ich freue mich sehr auf eure Musikwünsche. Ihr dürft hier gerne mitbestimmen, was wir spielen. Das Ganze unter 06805 699 110 als WhatsApp-Sprachnachricht. Gerne hier ins Studio schicken, zusammen mit euren Wünschen und natürlich vielleicht auch Grüße an die Familie oder Freunde. Musikalisch habe ich jetzt noch einen kleinen Traum, und zwar von Misha Vukar. Kova, meine Träume. Schönen guten Morgen.

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Ganz neu interpretiert von Sven Moll, immer mehr. Ihr gehört bei uns bei Radio Schlagerparadies. Damit nochmal einen wunderschönen guten Morgen am Sonntag, wo ganz viele mit Sicherheit noch nicht so richtig wach sind. Aber einige von euch sind vielleicht schon unterwegs. Und da sind wir natürlich gerne an eurer Seite. Musikalisch jetzt mit Claudia Jung. Lass mich doch nochmal ganz genau diesen Sonntag in vollen Zügen genießen.

ganz nah dran, Christian Leis. Ja, und wir sind auch immer ganz nah dran an den Infos, was denn bei den Schlagerkünstlern so los ist bei Radio Schlagerparadies. Und ganz ehrlich, ich war ein bisschen geschockt. Michelle und Erik Philippi haben sich tatsächlich getrennt. Und da gab es doch eigentlich vor kurzem einen Heiratsantrag seinerseits. Also, was da passiert ist zwischen den beiden, irgendwann werden sie es vielleicht verraten. Aber ich finde es wirklich so ein schönes Paar. Bin ein bisschen traurig. Ich glaube, viele von euch da draußen auch. Jetzt habe ich Musik von Michelle. Und zwar richtig oder falsch. Und ich glaube, diese Frage stellt man sich ganz oft im Leben. Und vielleicht fühlt sich's für die beiden ja auch richtig an.

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gibt es hier das Schlagerfrühstück. Immer wieder sonntags auf Radio Schlagerparadies. Damit einen schönen guten Morgen. Und ich hoffe, das Wetter spielt bei euch genauso toll mit wie bei mir hier vor dem Studiofenster. Und ihr dürft gerne eure Lieblingsmusik jetzt schicken, damit draußen die Sonne für euch aufgeht. Das geht super einfach übers Gruß- und Wunschformular auf schlagerparadies.de. Das hat nämlich Steffi aus Nünchritz genutzt und sie kommt aus Sachsen und schickt ganz viele liebe, sonnige Grüße an alle Frühaufsteher und genießt das schöne Wochenende, schreibt sie noch dazu, mit Musik von Santiano. Das war ihr Wunsch, frei wie der Wind.

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Momentan ist alles nur Liebe. Das ist schön, denn es ist Sonntag und da kann man natürlich ganz verliebt durch den Frühling gehen. Ich hoffe, es geht euch gut und vielleicht seid ihr ja auch gerade frisch verliebt. Dann verratet uns doch gerne mal, in wen und wie das zustande gekommen ist. Ich bin total neugierig. Das Ganze gern als WhatsApp-Sprachnachricht unter 06805699110. Ihr könnt natürlich auch gerne nur eure Musikwünsche schicken und Freunde und Familie grüßen. Musikalisch habe ich jetzt für euch vorbereitet gleich Daniel Johnson mit Nie mehr ohne dich, aber vorher habe ich die schöne, tolle Judy Weiss mit No Risk, No Fun.

Nie mehr ohne dich, Daniel Johnson, seine aktuelle Single. Natürlich hier gehört bei uns bei Radio Schlagerparadies. Einen schönen guten Morgen wünsche ich. Und schön, dass schon so viele am Start sind. Einige von euch sogar schon unterwegs. Denn Ruben schrieb mir gerade hier ins Studio. Moin, Ruben, Finn und Erik, wir sind auf dem Weg nach Kroatien und durchqueren gerade Österreich. Wir wünschen allen auf der Straße eine gute Fahrt und den anderen einen wundervollen Start in den Sonntag mit Musik von Tom Astor, die hat er sich gewünscht. Ich bin kein Dichter, kein Poet. Und damit eine schöne Zeit hier bei uns.

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1: Ich bin Diana Kramer. Der Präsident des IFO-Instituts Clemens Fuß warnt angesichts drohender neuer US-Zölle vor erheblichen Risiken für die deutsche Wirtschaft. Sollte die EU ihrerseits Zölle auf US-Produkte erheben und ein neuer Handelskrieg ausbrechen, drohe Deutschland in diesem Jahr eine Rezession, sagte Fuß der Bild-Zeitung.
2: US-Präsident Trump hat angekündigt, die Zölle auf Autos und Lastwagen aus der Europäischen Union von 15% auf 25% zu erhöhen. Die neuen Sätze sollen bereits ab kommender Woche gelten. Wie soll die EU darauf reagieren? Jens Hüdekum, Berater am Bundesfinanzministerium, rät abzuwarten. Zunächst solle geprüft werden, ob die angekündigten US-Zölle tatsächlich erhoben würden. Für diesen Fall sprach er sich allerdings für angemessene Gegenmaßnahmen der EU aus. Dirk Zeitler, Berlin.
1: Knapp ein Jahr ist die schwarz-rote Bundesregierung nun im Amt. Eine Mehrheit der Bundesbürger rechnet aber nicht damit, dass die Koalition aus Union und SPD noch bis zum Ende der Wahlperiode 2029 halten wird. 58% sagten in einer Insa-Umfrage für die Bild am Sonntag, dass die Koalition bis dahin nicht überdauern wird. Rund 3/4 der Befragten gaben außerdem an, mit der Arbeit der Bundesregierung unzufrieden zu sein. Das Geschäft mit Bio-Lebensmitteln in Deutschland hat zum Start ins Jahr weiter angezogen. In den ersten 3 Monaten stieg der Umsatz im Vergleich zum ersten Quartal 2025 um 6% auf mehr als 4,9 Milliarden Euro. Das geht aus Daten des Bundes Ökologische Lebensmittelwirtschaft hervor. Deutliche Umsatzzuwächse gab es bei Fleischersatzprodukten, Süßwaren und Tiefkühlkost. Zum Fußball. Der FC Schalke 04 kehrt nach 3 Jahren ins Bundesliga-Oberhaus zurück. Die Königsblauen machten den Aufstieg durch ein 1:0 gegen Fortuna Düsseldorf perfekt. Union Berlin hat einen wichtigen Schritt Richtung Klassenerhalt in der ersten Bundesliga gemacht. Die Eisernen spielten zu Hause gegen Köln 2:2. Unionstrainerin Marie-Louise Ether bei DAZN.
3: Ich finde, dass das heute absolut verdient war. Die Mannschaft hat einfach gezeigt, dass sie nicht aufgibt, dass sie da sind. Und heute ist es halt schön, dass sie sich dann auch mit dem 2:2 belohnen konnten.
1: Die weiteren Ergebnisse: Leverkusen-Leipzig 4:1, FC Bayern-Heidenheim 3:3, Bremen-Augsburg 1:3, Hoffenheim-Stuttgart 3:3 und Frankfurt-HSV 1:2.
0: Das Wetter für Deutschland.
1: Die Vorhersage des Deutschen Wetterdienstes. In der Osthälfte und im Süden wird es heute noch mal fast hochsommerlich mit 4 Sonne. Im Westen dagegen viele Wolken, später Regen. In den Mittelgebirgen auch einzelne Gewitter. Die Temperaturen heute zwischen 19 Grad im Westen und bis 29 Grad in der Osthälfte. Morgen am Montag im Südosten noch heiter und trocken, sonst wechselnd bewölkt und gebietsweise Schauer oder Gewitter bei 13 bis 25 Grad.
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5: Ja, das sind doch tolle Aussichten für einen Sonntag. Ihr hört das Schlagerfrühstück und mein Name ist Antje Klann. Guten Morgen.
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Die Strandjungs, ja, und Strandwetter haben wir heute tatsächlich ja in einigen Teilen Deutschlands. Und das genießen wir zusammen hier bei uns, bei Radio Schlager Paradies, mit euch und gerne auch euren Musikwünschen, die ihr vielleicht am Pool hören möchtet. Dann schickt mir einfach eine Nachricht hier ins Studio unter 06805 699 110. Ich freue mich drauf und wir freuen uns jetzt auf Musik von Noel Terhorst. Jetzt bist du wieder hier.

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0: Die wahnsinnig tolle Christine Stark hier gehört bei uns bei Radio Schlagerparadies am Sonntagmorgen. Und viele von euch sitzen bestimmt jetzt beim Frühstück und lassen es sich schmecken. Dann würde ich sagen, guten Appetit. Natürlich auch gerne mit euren Musikwünschen und in den nächsten hören wir zusammen mal rein.
1: Hallo Schlagerparadies-Team, hier ist Markus Zimmermann aus Lengdorf. Ich grüße meine Freundin Anita aus Lengdorf, alle Schlagerparadies-Hörer und Tami-Fans mit dem Titel von Tami, Schutzengel.

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Einen zauberhaften Sonntagmorgen wünsche ich euch hier aus dem Studio von Radio Schlagerparadies. Und jetzt ist wieder Zeit für einen Musikwunsch, und zwar von Doris aus Oberummelsdorf. Die grüßt nämlich vom Hopfenausputzen an meine Arbeiter. Menschenskinder, ihr seid aber schon ganz schön fleißig um die Uhrzeit, um kurz vor halb neun. Dann wünsche ich euch ganz viel Spaß dabei, und deinen Musikwunsch habe ich natürlich jetzt am Start. Helene Fischer.

sie war auch mit dabei bei Schlager unter Palmen. Anni Perker, hier gehört auf Radio Schlagerparadies. Und jetzt habe ich deinen Musikwunsch rausgesucht. Andreas aus Moers, schöne Grüße schickt er. Und bis jetzt haben wir schönes Wetter. Mein Tipp ist heute, meint er, der Freizeitpark bei uns in Moers für Familien. Oh, dann sage ich Dankeschön für den Tipp. Vielleicht habt ihr ja auch noch ein paar Tipps, was man heute so bei dem tollen Wetter machen kann. Dann schickt mir gerne eine Nachricht hier ins Studio unter 06805 699 110 als WhatsApp-Sprachnachricht. Und gewünscht hat er sich der Andrea Jürgens mit dieses Parfüm.

Ein bisschen Frieden wünsche ich mir tatsächlich auch, gerade in diesen stürmischen Zeiten. Wollen wir mal die Daumen drücken, dass alles schön bleibt, so wie es ist, und wir genießen zusammen einfach mal den Sonntag. Man sollte das Leben sowieso jeden Tag ganz bewusst genießen, und das tun wir natürlich hier auch mit euren Musikwünschen bei Radio Schlagerparadies. Ich finde das immer wahnsinnig schön, dass ich was von euch höre. Rosalie aus Bad Pyrmont hat mir nämlich auch einen Gruß hier hinterlassen und möchte ihren Jugendfreund Fritz zum Geburtstag gratulieren. Einen schönen Tag, pass gut auf dich auf, allen Zuhörern einen sonnigen Sonntag gewünscht. Ja, den wünschen wir dir natürlich auch, und Roland Kaiser hat sie sich musikalisch rausgesucht mit Flieg mit mir zu den Sternen.

Herbert Grönemeyer stellte 1988 die Frage, was soll das? Ja, manchmal ist es halt so im Leben, ne? Wenn man nicht nett ist zu den Mädels, dann gehen die einfach, sind die einfach weg. Ich wünsche euch einen tollen Sonntagmorgen und einen schönen Start in den sonnigen Tag, der hoffentlich bei euch genauso nett aussieht, wie es hier aussieht. Ganz ehrlich, ich genieße den Frühling in vollen Zügen. Ihr dürft mir gerne mal verraten, wie ist das bei euch so? Wenn es so richtig heiß wird, ist das so euer Ding? Oder sagt ihr, och nee, so 22, 25 Grad reicht mir, aber 30 brauche ich wirklich nicht. Schreibt mir das gerne mal als WhatsApp-Sprachnachricht unter 06805 699 110. Und dann schauen wir mal, wie euch das Wetter so gefällt da draußen. Ich finde es fantastisch und ja, auch gerne mal 30 Grad.

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Hey, komm schon, wir sind doch eigentlich ganz verträglich für Frauen, finde ich. Guten Morgen nochmal an dieser Stelle an alle, die jetzt eingeschaltet haben. Ihr hört Radio Schlagerparadies und einige von euch auch unterwegs, nämlich von Köthen nach Duisburg. Da sind nämlich Dagmar und Erik unterwegs und sie schicken liebe Grüße an Peter und Nadine aus Köthen. Danke für alles am langen Wochenende, schreiben sie. War wieder schön mit euch bis zum Juni am See und gute Besserung für Peter. Ja, im Moment sind auch viele Erkältungsviren wieder unterwegs. Bei diesen Temperatursprüngen kein Wunder. Musikalisch gibt's jetzt Vicky Leandros mit Ich liebe das Leben.

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Die aktuelle Single von Tim Peters, Wegen dir. Und ihr hört Radio Schlagerparadies am Sonntagmorgen mit dem Schlagerfrühstück für alle, die jetzt neu eingeschaltet haben. Schön, dass ihr dabei seid. Und ihr dürft gerne bei uns die Musik mitbestimmen. Das geht super einfach. Ihr schickt mir einfach eine Nachricht übers Gruß- und Wunschformular auf schlagerparadies.de. Und zack, vielleicht spiele ich auch schon gleich deinen Musikwunsch. Christina aus Berlin, die werde ich auf jeden Fall jetzt glücklich machen mit Musik von Klaus Beyer. Sonne.

Die wunderbare Mary Rose. Es ist Sonntag und das ist natürlich die Zeit, wo das Schlagerfrühstück für euch am Start ist. Und wir starten auch wirklich ganz entspannt in den Sonntag. Allerdings, Herzklopfen kriegt man schon bei einigen Meldungen, denn noch vor wenigen Wochen wirkte alles wie ein Neuanfang voller Gefühle. Jetzt ist plötzlich alles aus bei Erik Philippi und Michelle. Die haben sich getrennt. Der Sänger bestätigt das Liebesaus nun selbst und spricht dabei offen und über die aktuelle Situation. Im Gespräch mit Bild bestätigt der 29-jährige Sänger nämlich aus dem Saarland das Liebesaus und kämpft dabei mit den Tränen. Ja, es stimmt, wir sind getrennt, es ist alles noch frisch, sagt Philippi. Und dann folgt das Detail, das viele überraschen dürfte. Die Entscheidung, sich zu trennen, ging von mir aus. Beide steckten noch mitten in der Verarbeitung, so Erik. Es geht uns überhaupt nicht gut. Wichtig ist, dass wir miteinander sprechen und das gemeinsam verarbeiten. Auf Instagram haben beide noch ihre Pärchenbilder online gestellt und folgen sich auch gegenseitig noch. Und Michelle findet gegenüber Bild ehrliche Worte. Wir befinden uns in einem riesigen Gefühlschaos. Das müssen wir für uns selbst erstmal sortieren. Beide bräuchten jetzt viel Zeit, jeder für sich. Ja. Wir werden auf jeden Fall das ganze Thema weiter verfolgen. Ich bin ein bisschen traurig. Also ein kleines Tränchen dürfen wir ruhig verdrücken bei der Meldung. Aber ich würde sagen, für einige geht's vielleicht sogar heute in den Urlaub. Dann viel Spaß dabei. Hier ist Ulla Norden für euch.

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0: Ich bin was, ich bin Ross Anthony und derzeit tanzt er durch Let's Dance zusammen mit Anna-Karina Wojcik. Oh, ich finde, die beiden machen echt einen super Job und ich versuche jetzt meinen ganz toll zu machen, denn eure Musikwünsche, die sind natürlich bei mir Nummer eins hier heute Morgen und den nächsten Wunsch, den können wir uns zusammen jetzt einfach mal anhören.
1: Meine Frau und meine ganze Familie sowie Enkelkinder, Schwiegersöhne und Töchter grüßen und danken für den schönen Zusammenhalt und die schönen Tage, die wir immer zusammen verbringen dürfen. Ich wünsche mir das Lied In 10.000 Jahren von Andy Borg. Das wäre lieb, wenn ihr das spielen könntet, und macht weiter so.

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Ich gehe auf jeden Fall noch ein Stück mit euch durch den Sonntagmorgen. Hier ist das Schlagerfrühstück. Schön, dass ihr dabei seid. Und jetzt hat mir die Jennifer hier ins Studio geschrieben. Sie kommt aus der Schweiz und grüßt ihre Familie, Freunde und alle, die heute das tolle Wetter genießen. Ganz ehrlich, das ist aber auch wahnsinnig schön da draußen. Genießt den Tag in vollen Zügen und die nächste Künstlerin, die genießen wir jetzt zusammen. Maite Kelly, der Morgen danach.

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1: Ich bin Diana Kramer. Unionspolitiker zeigen sich besorgt über den Zustand der schwarz-roten Koalition. Der parlamentarische Geschäftsführer der Unionsfraktion im Bundestag, Steffen Bilger, sagte dem Handelsblatt, Blockade und gegenseitige Schuldzuweisungen kosteten immer mehr Vertrauen in die Handlungsfähigkeit der Politik. Die Koalition müsse sofort wieder in einen konstruktiven Reformmodus kommen und liefern. Zuvor hatte der frühere Kanzleramtsminister Peter Altmaier der Bild gesagt, die Bundesrepublik könnte in eine Staatskrise schlittern. Drohende neue US-Zölle belasten weiter die deutsche Wirtschaft. Der Präsident des IFO-Instituts Clemens Fuß warnt in der Bild-Zeitung, sollte die EU ihrerseits Zölle auf US-Produkte erheben, drohe Deutschland eine Rezession.
2: US-Präsident Trump hat angekündigt, die Zölle auf Autos und Lastwagen aus der Europäischen Union von 15 auf 25% zu erhöhen. Die neuen Sätze sollen bereits ab kommender Woche gelten. Wie soll die EU darauf reagieren? Jens Hüdekum, Berater am Bundesfinanzministerium, rät abzuwarten. Zunächst solle geprüft werden, ob die angekündigten US-Zölle tatsächlich erhoben würden. Für diesen Fall sprach er sich allerdings für angemessene Gegenmaßnahmen der EU aus. Dirk Zeitler, Berlin.
1: Im vergangenen Jahr hat es weniger Straftaten an Bahnhöfen gegeben, aber mehr Angriffe auf Bahnbeschäftigte. Das ergab eine Auswertung des Verbands Allianz pro Schiene.
3: Dass die Bahnhöfe sicherer geworden sind, führt der Verband auf den Einsatz von Security-Leuten und Kameras zurück. Er lobt auch, dass inzwischen an einigen Bahnhöfen ein Alkoholverbot gilt. Sorge gibt es aber wegen der zuletzt fast 2700 Angriffe auf Mitarbeitende. Nach einer tödlichen Attacke auf einen Zugbegleiter will die Bahn auch mehr Sicherheitskräfte einstellen und testweise sind in einigen Regio-Zügen 2 Kontrolleure im Dienst. Diese Doppelbesetzung fordert die Eisenbahn- und Verkehrsgewerkschaft in allen Zügen. Aber Bund und Länder halten das für unbezahlbar. Aus Berlin, Ursula Winkler.
1: Buckelwal Timmy ist gestern in der Nordsee freigelassen worden. Wo er sich aktuell genau befindet, ist aber unklar. Die Privatinitiative wollte den Wal eigentlich mit einem Sender verfolgen, aber bisher kommen keine Daten an. Auch wie es ihm geht, ist deshalb unklar. Befürchtet wird, dass er wieder an eine Küste schwimmen und dort stranden könnte.
0: Das Wetter für Deutschland.
1: Die Vorhersage des Deutschen Wetterdienstes. Vor allem in der Osthälfte heute nochmal viel Sonne bei Werten bis 30 Grad. In der Westhälfte Sonne und Wolken im Wechsel und später gebietsweise Schauer.

0: unteilskräftige Gewitter. Dort 20 bis 29 Grad, an der See kühler. Zum Start in die neue Woche im Südosten noch sonnig und trocken, sonst gebietsweise Schauer und Gewitter bei 13 bis 25 Grad. Ab Dienstag wird es dann deutlich kühler und wechselhafter.
1: Na, dann würde ich sagen, das genießen wir bis Dienstag auf jeden Fall noch in vollen Zügen. Ihr hört das Schlagerfrühstück. Mein Name ist Antje Klann.
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Das Schlagerfrühstück am Sonntag hier bei Radio Schlagerparadies. Schön, dass ihr dabei seid. Um kurz nach 10, wo viele von euch mit Sicherheit schon lecker gefrühstückt haben oder gerade beim Brunch sitzen. Das ist natürlich am Sonntag auch immer eine tolle Sache. Und ganz ehrlich, ich habe mich jetzt mal 2 Sekunden aus dem Studio verabschiedet und mal ganz kurz die Nase in die Sonne gesteckt am Fenster. Boah, ist das toll heute draußen. Das muss man genießen. Und einige Freunde haben mir gerade geschrieben, sie sind am Strand. Naja, bei den Temperaturen, die wir hier haben, ist das natürlich auch super möglich. Also, ich wünsche euch einen tollen Sonntag heute. Genießt es mit ganz viel Amore mio.

eine schöne Geschichte von Johnny Hamburg. Ganz neu hier gehört auf Radio Schlagerparadies. Und er macht auch wahnsinnig tolle Musik und ist ein Musikwunsch von Bianca. Liebe Grüße schreibt sie noch dazu an Nicole, Kathleen, Manja und Nadine. Hoffe, der Stau geht schnell vorbei. Ganz ehrlich, da drücke ich euch jetzt ganz fest die Däumchen, dass ihr schnell da wieder durchkommt. Musikalisch haben sie sich gewünscht, Kevin, Brian Smith, ich, dein Freund von nebenan.

0: Ein richtig schöner, gute Laune-Song von Julia Lindtaul. Mama Mia, hier gehört auf Radio Schlagerparadies. Ich wünsche euch einen traumhaften Sonntag. Genießt ihn in vollen Zügen. Und ihr dürft mir natürlich gerne mal ins Studio schreiben, was heute bei euch so anliegt, was ihr so Schönes macht bei dem Traumwetter da draußen. Das Ganze gern übers Gruß- und Wunschformular auf schlagerparadies.de. Ich bin gespannt. Und jetzt habe ich ganz aktuelle Musik von René Ulbrich, der ja gerade auf Krebs Schlager unter Palmen veranstaltet hat. Und seine aktuelle Single ist natürlich bei uns auch am Start. Josephine!
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Der unfassbar tolle Bernhard Brink war das hier bei uns. Frei und abgebrannt heißt es da. Und Conny aus Villern, die wünscht einen tollen Sonntag und schreibt, wir sitzen im Garten und genießen unseren Brunch. Na, dann würde ich sagen, ganz lieben Dank für deinen Gruß und Wunsch. Du hast dir nämlich Nora Luisa gewünscht. Mit nur einmal. Und euch wünsche ich einen schönen Sonntag hier bei uns.

Die unfassbar sympathische Niki ist das hier auf Radio Schlagerparadies. Ja, jetzt ist es mittlerweile schon kurz vor 11 und viele von euch stehen vielleicht sogar schon in der Küche und bereiten das Mittagessen vor, aber vielleicht auch einige draußen in der Gartenküche, denn das Wetter ist ja wirklich unfassbar schön und das sollten wir genießen, denn der Wetterbericht sagt, es soll dann doch wieder ein bisschen kühler werden, aber schön ist es trotzdem, dass wir schon so die ersten Sommerfeelings in Deutschland feiern dürfen. So, musikalisch feiern wir jetzt einfach mal mit der nächsten Künstlerin, und zwar ihr Kapitel 1, Charlene.

Die wunderbaren Jungs von Fantasy, ein anderer Duft. Hier gehört auf Radio Schlagerparadies. Ja, Sonntag ist es und wir dürfen den zusammen genießen mit ganz viel Sonnenschein in Deutschland. Und ich hoffe, ihr habt alle Glück und bei euch ist es genauso schön wie bei mir hier vor dem Studiofenster. Allerdings werde ich das Ganze jetzt mal draußen genießen und spüren, wie die Sonne auf der Haut prickelt. Denn mein Kollege Volker Schommer, der steht jetzt in den Startlöchern und möchte ganz gerne eure ganzen Musikwünsche übernehmen. Ich sag danke dafür. Also das Postfach quillt hier einfach nur über. Herzlichen Dank an die vielen tollen Wünsche und Volker wird sich natürlich bemühen, die nach und nach abzuarbeiten. Euch wünsche ich jetzt eine schöne Vormittagszeit und ganz viel Spaß bei uns im Programm. Und einen habe ich aber noch für euch und zwar Andrea Berg mit ihrem wunderbaren Song Simsalabim. Und damit sage ich bis dann, eure Antje Klann. Tschüss.

0: Das ist er, euer Sonntagvormittag hier bei Radio Schlagerparadies mit euren Grüßen und Wünschen und mit mir. Mein Name ist Volker Schommer und ich freue mich, dass ihr mit dabei seid. Hallo.
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1: Das ist auch der Wollebecker mit aus dem letzten Jahr. Du bist Lamore hier bei uns, der Sonntagvormittag bei Radio Schlagerparadies. Mit euren Grüßen und Wünschen natürlich entweder über unsere Gruß- und Wunschbox unter radioschlagerparadies.de oder natürlich erzählt es mir ganz einfach, vielleicht auch mit dem, was ihr am Sonntag so macht, unter der 0680569 110 oder direkt über unsere kostenlose Radio Schlagerparadies-App. Gleich heißt es, habe ich dir heute schon gesagt, dass ich dich liebe. Romantik pur aus dem Jahr 1971 vom unvergessenen Chris Roberts. Und das ist ein Musikwunsch, der kommt vom Johann aus Farchand. Das liegt im Landkreis Garmisch-Partenkirchen in Oberbayern. Und er grüßt damit seine Frau Tina, wünscht ihr einen ganz, ganz tollen Sonntag vor. Machen wir aber noch einen ganz kleinen Abstecher zur Oma nach Barcelona, und zwar machen wir das für die Katrin. Die hat sich nämlich hier auch gemeldet. Los geht's.

Gute Laune Musik bei Radio Schlager Paradies. So klingt ja euer Sonntagvormittag. Und wie kann man seinen Liebsten eine schöne Freude machen am Sonntag? Ganz einfach, indem man Grüße und Musikwünsche über Radio Schlager Paradies verschickt. Und das ist natürlich eine super tolle Idee. Die könnt ihr jederzeit hier machen über unsere Gruß- und Wunschbox, zum Beispiel unter radioschlagerparadies.de. Zum Beispiel, Jolanda hat das gemacht aus Hartheim am Rhein. Kommt sie, das liegt eigentlich im Landkreis Breisgau, Hochschwarzwald im deutschen Bundesland Baden-Württemberg. Schöne Gegend, habe ich auch mal gewohnt in der Kante. Und sie grüßt ihren allerliebsten Mann, schreibt sie den Martin und bedankt sich für das schöne Wochenende in Gengenbach. Gleich mit Michael Wendler. Sie liebt den DJ und anschließend machen wir uns noch ein bisschen Gedanken über die Heimreise. Nido De Angelo kommt nämlich mit Wer bringt dich nach Hause? Musikwunsch vom Kai aus Bad Lobenstein und da bewegen wir uns dann im Saale-Orla-Kreis in Thüringen und der grüßt seine Frau, die er ganz doll liebt hat hier bei Radio Schlagerparadies. Los geht's!

gute Laune Musik von Jay Kahn, seine aktuelle Nummer Boomerang. Und wer mit uns zusammen unter Schlager unter Palmen auf Kreta war, das Ganze ist ja gestern zu Ende gegangen, konnte Jay Kahn da auch live erleben mit genau diesem Titel. 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Und ihr könnt, wie gesagt, jederzeit auch mit dabei sein. Ich bin für die Dor. Jetzt gibt's gleich die Schürzenjäger mit einem Titel aus dem Jahr 2024 für den Ludger aus Karst. Er grüßt damit seine Frau Daniela und alle Hörer, wünscht allen noch einen richtig schönen Sonntag. Und er meinte, er schafft gerade viel Stärke im Urlaub. Und ja, dafür gibt es die passende Musik vor. Eine Runde Regenbogenfarben mit Kerstin Ott. Von der wird es ja auch wieder was Neues geben. Beziehungsweise es gibt schon eine neue Single, aber das Album lässt noch ein bisschen auf sich warten. Und das ist ein Musikwunsch von Mario aus Essen. Der schreibt, er sitzt hinten im Auto und grüßt die Bianca, die auf dem Beifahrersitz sitzt. Ganz liebe Grüße und allen natürlich einen richtig schönen Sonntag mit Radio Schlagerparadies.

0: Unvergessene Künstlerin Andrea Jürgens, Millionen von Sternen, 2014 hat sie drüber gesungen. 11 Uhr gleich 51 Minuten, gleich starten wir rein in euren Sonntagmittag hier bei Radio Schlager Paradies und zwar mit dem Top-Quiz. Danach gibt es natürlich wieder eure Grüße und Wünsche für eure Lieben. Vorher habe ich noch zwei davon. Zum einen gibt es jetzt Belladonna, Pietro Lombardi, der ja nicht mehr in der DSDS-Jury sitzt, finde ich eigentlich schade, aber nichtsdestotrotz, er ist nicht mehr mit dabei. Der Madon hat mir nämlich geschrieben und zwar aus Nordhausen in Thüringen gelegen. Der wünscht sich den Titel und grüßt ganz herzlich seine Familie und Freunde. Die sind nämlich die Besten für ihn. Und ich habe noch einen Musikwunsch, der ist reingekommen unter der 06805699110 und zwar von einer Reisenden, die jetzt wieder zu Hause ist. Die war nämlich auf Kreta, aber hört selbst.
1: Hallo ihr Lieben, hier spricht Andrea Barbaritsch aus Stuttgart und wir sind gestern wieder von Kreta gelandet. Es war mega, es war einfach nur super und wir sind nächstes Jahr wieder dabei. Und deshalb wünsche ich mir von Helene Fischer Atemlos oder Achterbahn.

0: Ja, und mit den Mongolen, die über die Prärie reiten, ist es jetzt 12 Uhr.
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2: Ich bin Diana Kramer. Fast ein Jahr ist Schwarz-Rot im Amt, doch viele trauen der Koalition keine lange Zukunft zu. Laut einer Insa-Umfrage für die Bild am Sonntag glauben 58%, dass die Bundesregierung nicht bis 2029 durchhält.
3: Die Umfrage zeigt, das Vertrauen in die Koalition ist aktuell ziemlich angeschlagen. Viele nehmen vor allem Streit und gegenseitige Vorwürfe wahr. Und genau das schwächt das Bild einer handlungsfähigen Regierung. Aus der Union kommt deshalb der Appell, wieder stärker gemeinsam an Reformen zu arbeiten und Ergebnisse zu liefern. Gleichzeitig wird klar, die Herausforderungen sind groß, innenpolitisch wie international. Trotzdem gehen viele davon aus, dass die politischen Strukturen stabil bleiben. Zoe Tassovali, Redaktion.
2: Zuletzt hatten die USA angekündigt, 5000 Soldaten aus Deutschland abzuziehen. Jetzt spricht US-Präsident Donald Trump von weit mehr. Das sagte er vor Journalisten in Florida. Eine genaue Zahl nannte er aber nicht. Das US-Verteidigungsministerium hatte am Freitag erklärt, dass 5000 der 39.000 hier stationierten US-Soldaten innerhalb eines Jahres Deutschland verlassen sollen. Im vergangenen Jahr hat es zwar weniger Straftaten an Bahnhöfen gegeben, dafür aber mehr Angriffe auf Bahnbeschäftigte. Das ergab eine Auswertung des Verbands Allianz pro Schiene.
4: Dass die Bahnhöfe sicherer geworden sind, führt der Verband auf den Einsatz von Security-Leuten und Kameras zurück. Er lobt auch, dass inzwischen an einigen Bahnhöfen ein Alkoholverbot gilt. Sorge gibt es aber wegen der zuletzt fast 2700 Angriffe auf Mitarbeitende. Ein Anstieg um 11% in nur einem Jahr. Nach einer tödlichen Attacke auf einen Zugbegleiter will die Bahn auch mehr Sicherheitskräfte einstellen und testweise sind in einigen Regio-Zügen 2 Kontrolleure im Dienst. Diese Doppelbesetzung fordert die Eisenbahn- und Verkehrsgewerkschaft in allen Zügen, aber Bund und Länder halten das für unbezahlbar. Aus Berlin, Ursula Winkler.
2: Buckelwal Timmy ist gestern in der Nordsee freigelassen worden. Wo er sich aktuell genau befindet, ist aber unklar. Die Privatinitiative wollte den

0: Signal eigentlich mit einem Sender verfolgen, aber bisher kommen keine Daten an. Auch wie es ihm geht, ist deshalb unklar. Befürchtet wird, dass er wieder an eine Küste schwimmen und dort stranden könnte.
1: Das Wetter für Deutschland.
0: Die Vorhersage des Deutschen Wetterdienstes. Vor allem in der Osthälfte heute nochmal viel Sonne bei Werten bis 30 Grad. In der Westhälfte Sonne und Wolken im Wechsel und später gebietsweise Schauer und teils kräftige Gewitter. Dort 20 bis 29 Grad, an der See kühler. Zum Start in die neue Woche im Südosten noch sonnig und trocken, sonst gebietsweise Schauer und Gewitter bei 13 bis 25 Grad. Ab Dienstag wird es dann deutlich kühler und wechselhafter.
2: 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Rein geht's in den Sonntagmittag mit Radio Schlagerparadies. Gleich mit dem Topquiz, danach wieder mit euren Grüßen und Wünschen und mit mir. Mein Name ist Volker Schommer. Mahlzeit.
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0: ist es. Damit wünschen wir einen schönen ersten Sonntag im Mai. Wir hoffen, ihr hattet bis hierhin ein tolles erstes Maiwochenende und ihr seid gewappnet für die nächsten 100 Euro, die es hier zu gewinnen gibt. 100 Euro netto und steuerfrei gibt's jetzt hier im Radioschlagerparadies Top Quiz. Dafür bitte diese Frage richtig auflösen.
1: An deinen Händen hast du 10 Finger. Wie viele Finger hast du dann an 10 Händen?
0: An deinen Händen hast du 10 Finger. Wie viele Finger hast du dann an 10 Händen? Geht die große Rechnerei los. 100 Euro gibt's jetzt hier unter der 0137 90 30 400 0137 90 30 400 50 Cent aus allen deutschen Netzen und vorher noch ein paar Regeln. Mitmachen bitte ab 18, an Minderjährige werden keine Gewinne ausgezahlt. Jeder Anruf kostet 50 Cent aus allen deutschen Netzen. Bitte darauf achten, dass nicht jeder Anruf, der Kosten produziert, auch automatisch ins Studio gelangt. Gewinnchancen im Leitungsspiel 1 zu 200.000. Parallel dazu kann die Redaktion jederzeit ausgewählte Anrufer per Zufallsprinzip direkt ins Studio durchstellen. Die Teilnahmebedingungen sind auf unserer Homepage zu finden. Dort sind dann später auch alle Lösungen und Gewinner notiert und ein Spiel dauert maximal bis Sendungsende. 100 Euro gibt's zu gewinnen, netto und steuerfrei an diesem Sonntagmittag. Was kommt hier raus?
1: An deinen Händen hast du 10 Finger. Wie viele Finger hast du dann an 10 Händen?
0: So, und die Gewinnernummer zu uns ist die 0137 90 30 400 0137 90 30 400 50 Cent aus allen deutschen Netzen. Mit Leitung 3 bist du bei uns in der Show und mit bei mir in der Show noch mit Zählen beschäftigt ist der Carsten. Grüß dich.
2: Jetzt hast du mich durcheinander gebracht. Ich war gerade schon kurz vorm Ende. Ich war kurz vorm Endergebnis, aber ich darf ja eh nicht mitmachen insofern. Also bitte, wer es weiß, holt sich jetzt die ersten 100 Euro und das Geld ist heute Nachmittag auf dem Konto.
0: Also die Lösung kriegen wir auf jeden Fall schneller. Ich bin mir ziemlich sicher, Carsten zählt noch bis zum Sendungsende hier durch.
2: Und selbst ich habe auch, hab auch noch was anderes zu tun.
0: Ja. Selbst bis da bin ich mir nicht mal sicher, ob er es da noch raus hat. Ne? 100 Euro gewinnt man hier. Wann ist das Geld eigentlich auf des Gewinners Konto?
2: Das kannst du dir jetzt selber beantworten.
0: Heute Nachmittag nämlich. Per Echtzeitüberweisung geht das Geld raus. Ach, es ist wieder mal herrlich. Durchgestellt mit dem Chance-Button. Live, wer ist denn da? Hallo?
3: Der Andi ist hier, hallo.
0: Was kommt raus, bitte?
3: 50 Finger.
0: 100 Euro gewonnen und damit suchen wir gleich schon Gewinner oder Gewinnerin Nummer 2. 100 Euro gibt's zu gewinnen für diese Frage.
1: Die Arche war 135 Meter lang und 22 Meter breit. An Bord waren 8 Menschen. Doch wie viele Tiere nahm Moses mit auf die Arche?
0: Frage wird ein bisschen länger, aber auch das kriegen wir hin. 100 Euro für die nächste Frage. Die Arche war 135 Meter lang und 22 Meter breit. An Bord waren 8 Menschen. Doch wie viele Tiere nahm Moses mit auf die Arche? 100 Euro auch heute gewinnen, heute kassieren unter der 0137 90 30 400 50 Cent aus allen deutschen Netzen. Mit Leitung 3 kommt man dann auch live zu uns in die Show. Und auch die 100 Euro hat man heute Nachmittag vor dem Start der ersten Maiwoche auf dem Konto. Ne?
2: Super zuverlässig, denn das übernimmt unser Spielechef und der ist da wirklich sehr, sehr akribisch, was das betrifft. Heute Nachmittag per Echtzeitüberweisung ist das Geld da.
0: Und hier nochmal die Frage, was kommt raus?
1: Die Arche war 135 Meter lang und 22 Meter breit. An Bord waren 8 Menschen. Doch wie viele Tiere nahm Moses mit auf die Arche?
0: 0137 90 30 400 0137 90 30 400 50 Cent aus allen deutschen Netzen. Leitung 3 ist aktiv, mit der kommt man dann auch direkt zu uns live in die Show, hat die richtige Lösung hoffentlich parat und die 100 Euro, die gewinnt man dann hier in der Sendung. Muss nicht noch irgendeine Zusatzaufgabe lösen oder sowas, ne? Das geht ganz schnell.
2: Nee, hier muss man nicht irgendeinen Glückscode noch irgendwie nennen oder sonst irgendwas, sondern Gottes wirklich Leben. Mit der richtigen Antwort sofort das Geld.
0: Wie viele Tiere nahm Moses also mit auf die Arche? Richtige Lösung bringt richtige 100 Euro. Bärbel kriegt leider nichts, die war in der Vergangenheit schon mal da und meinte das.
4: Ich hoffe, du weißt, was rauskommt. Bitte.
5: Zwei von jeder Art nahmen mit auf die Arche.
4: Zwei von jeder Art Tiere nahmen der Moses mit auf die Arche, ja?
5: Ja.
6: Ach, Robin. Im Hintergrund. Nee, auch noch falsch vorgesagt im Hintergrund. Nee,
4: es stimmt leider auch nicht.
0: Es sind nicht zwei Tiere von jeder Art, also gemeinschaftlich leider daneben gelegen, Bärbel, ne?
2: Super schade war das damals. Deswegen folgendes, ich mache jetzt mal 200 Euro hier für euch klar und dann holt ihr euch das Geld, indem ihr jetzt einfach euch einwählt und die richtige Antwort sagt. So einfach geht's.
0: Doppelter Gewinn, Radioschlager Paradies Top Quiz an diesem sonnigen Sonntag. Es geht jetzt um 200 Euro mit der 0137 90 30 400 0137 90, 30, 400, 50 sind aus allen deutschen Netzen. Die Arche war 135 Meter lang und 22 Meter breit. An Bord waren 8 Menschen. Doch wie viele Tiere nahm Moses mit auf die Arche?
2: Mhm.
0: 2 Tiere von jeder Art, meinte Bärbel. Kann man drauf kommen, aber auch jeder Tipp, man muss natürlich bis zum letzten Satzzeichen auch zuhören, ne?
2: Richtig, einmal wirklich alles beiseite legen, es sei denn, ihr fahrt gerade Auto, dann natürlich nicht, aber ansonsten das machen und dann genau zuhören und dann klappt's auch.
0: 200 Euro heute gewinnen, heute kassieren, Leitung 3 ist weiterhin aktiv, 0137 90 30 400, 50 Cent aus allen deutschen Netzen. Auch Josef hatten wir schon mal hier in der Sendung, der meinte damals das.
4: Dann bitte schön die Lösung. Was kommt denn nun raus bei dieser Quizfrage?
7: Es waren alle Tiere.
4: Ihre Lösung ist alle Tiere?
7: Ja.
4: Alle Tiere nahm Moses mit auf die Arche?
7: Ja, ja.
4: Nein, das... Ah, Mann, das gibt's doch gar nicht. Das stimmt leider auch nicht, Josef.
0: Kann man drauf kommen? Klar, alle Tiere nahm er mit auf die Arche, aber nochmal der Tipp, bitte bis zum letzten Satzzeichen zuhören bei der Frage.
2: Ja, da steckt was drin. Das ist wohl wahr. Aufgepasst. Ich mach's einfach mal so. Ich verdopple nochmal. Das wird zwar wieder zu Diskussionen mit dem Spielechef führen, aber ich mach's für euch. Ich verdopple jetzt auf 400 Euro. Und auch das Geld, das will ich auch nochmal sagen, auch das Geld ist heute Nachmittag schon auf dem Konto.
0: So, wer blickt da durch bei dieser Frage? Es geht jetzt schon um 400 Euro netto und steuerfrei mit der 0137 90 30 400 in ein paar Stunden auf dem Konto. 0137 90 30 400, 50 Cent aus allen deutschen Netzen. Hier nochmal die Frage in Gänze.
1: Die Arche war 135 Meter lang und 22 Meter breit. An Bord waren 8 Menschen. Doch wie viele Tiere nahm Moses mit auf die Arche?
0: Also Bärbel meinte 2 Tiere von jeder Art falsch. Josef meinte alle Tiere. Und jetzt haben wir es, glaube ich, oder? 400 Euro heute gewinnen, heute kassieren, heute Nachmittag auf dem Konto. Danke dafür, das war ein ganz schöner, gewaltiger Anstieg hier mit dem Gewinn.
2: Du, wenn du dich schon so freundlich bedankst, dann machen wir Folgendes. Vielleicht kriege ich noch einen Danke, mal gucken. Ich lege nämlich noch einen frühlingshaften Hunderter oben drauf. Oh. Komm, erstes Maiwochenende, es wird doch schon wieder alles vom Konto runtergebucht.
4: Stimmt.
2: 500 Euro gibt's jetzt zu gewinnen, ist heute Nachmittag auf dem Konto.
0: 500 Euro jetzt unter der 0137 90 30 400, 50 Cent aus allen deutschen Netzen. Wie viele Tiere nahm Moses mit auf die Arche? 0137 90 30 400, 50 Cent aus allen deutschen Netzen. Damit sind wir auch schon wieder auf Gewinnersuche. Leitung 3 ist weiterhin aktiv. Auch Susanne hatten wir hier schon mal in einer anderen Sendung. Sie meinte das.
4: Was kommt denn nun raus, Susanne?
8: Ich habe im Internet gefunden, 1.250.000 Tiere.
4: Boah, das ist ja eine Antwort, die haben wir noch nie gehört. Also 1.250.000 Tiere nahm Moses ihrer Meinung nach mit auf die Arche, ja?
8: Ja.
4: Yes. Das ist, nee, es ist leider auch nicht richtig. Viel zu kompliziert gedacht, nee.
2: Viel zu viel. Es ist... Wo findet man sowas? Auf der Homepage von Michael Wendler oder was? Ich weiß, sag mal.
4: Also kann schon sein, ja.
2: Das vergessen wir mal ganz schnell. Also bitte. Pass auf, jetzt 600 Euro. Ich lege nochmal einen Hunderter oben drauf, bitte. Wer hat gut zugehört? Ehrlich, es dürfen ja alle ab 18 mitspielen. Ja. Und wer da gut zuhört, von Anfang bis Ende, der kann das lösen.
0: 0137 90 30 400 0137 90 30 400 50 Cent aus allen deutschen Netzen. Wie viele Tiere nahm Moses denn mit auf die Arche? 1.250.000 Tiere kriege ich kaum über meine Lippen, meinte also Susanne. Das ist nicht richtig. Es geht mittlerweile um so viel Geld. Auch Frau Knibbel lag in der Vergangenheit schon mal falsch und meinte das.
4: Was kommt raus bei dieser Quizfrage, bitte?
9: Es sind 222.
4: 222 Tiere haben Sie rausgefunden.
9: Ja, steht doch da so.
4: Das steht da so?
9: Ja.
4: Ich glaube, auch das steht da nicht so. Frau Knibbe, es tut mir leid, das ist nicht die richtige Antwort.
0: Ganz sicher steht das nicht da so.
2: Nee. Und es ist auch, also ich, selbst Google oder irgendwelche KI-Modelle werden das nicht so schreiben. Nee. Deswegen, pass auf, Folgendes. 750 Euro. Und wir konzentrieren uns wirklich alle nochmal gemeinsam auf die Frage. Vom ersten bis zum letzten Wort. Dafür gebe ich 750 Euro frei.
0: 0137 90 30 400, 0137 90 30 400, 50 Cent aus allen deutschen Netzen. Es geht mittlerweile um einen Garantiegewinn von 750 Euro. Die Arche war 135 Meter lang und 22 Meter breit. Naja, an Bord waren 8 Menschen. Ob das alles so stimmt? Der entscheidende Teil kommt jetzt. Wie viele Tiere nahm Moses denn mit auf die Arche? 2 von jeder Art, meinte Bärbel. Alle Tiere, meinte Josef. Und dann wurde es irgendwie absurder. Susanne meinte, 1.250.000 Tiere nahm der Moses mit auf die Arche. Moses. Frau Knibbe meinte, 222 Tiere. Ist jetzt schon irgendwer da mit der richtigen Lösung, Carsten?
2: Noch keiner da, noch keiner in Ändere Leitung 3. So, pass auf, Folgendes. Ich gebe jetzt noch mal Motivationsgeld hier raus. 1.000 Euro.
4: Boah.
2: 1.000 Euro für die richtige Antwort. Und das Geld ist heute Nachmittag auf eurem Konto. Das ist eine Garantiesumme und die ist garantiert heute auf dem Konto.
0: 1.000 Euro jetzt zu gewinnen. Radioschlager Paradies Top Quiz auf Gewinnersuche mit der 0137 90 30 400. 0137 90 30 400. 50 Cent aus allen deutschen Netzen mit Leitung 3. Bist du live hier in der Show? Nach so vielen falschen Antworten, die wir in der Vergangenheit da gehört haben, sind wir auf der Suche nach der richtigen Lösung für 1.000 Euro. Was ist die Lösung?
1: Die Arche war 135 Meter lang und 22 Meter breit. An Bord waren 8 Menschen. Doch wie viele Tiere nahm Moses mit auf die Arche?
0: Bitte bis zum Ende zuhören. Ich meine, kann man damit vielleicht auch einfach gar nichts mehr anfangen? Ist es zu viel verlangt?
2: Ich kann es dir nicht sagen. Also wirklich, zuhören ist hier das Allerwichtigste. Und jetzt gebe ich noch eine zweite Leitung mit dran. Ich verdopple jetzt eure Gewinnchance, damit es jetzt hier scheppert. Die Leitung 3 bleibt bestehen. Und jetzt kommt die 6 mit dazu. Die zweite Gewinnleitung. Das heißt, entweder ihr holt euch die 3 oder die 6. Egal welche. Beide führen nämlich jetzt hier zu uns und somit zu den 1.000 Euro. Doppelte Gewinnchance.
0: 1.000 Euro, 2 Leitungen sind geöffnet mit der 0137 90 30 400. Bitte jetzt 1.000 Euro schnappen.
2: Ja.
0: Unter der 0137 90 30 400. 50 Cent aus allen deutschen Netzen. Die Arche war 135 Meter lang und 22 Meter breit. An Bord waren 8 Menschen. Doch wie viele Tiere nahm Moses mit auf die Arche? Es sind jetzt 2 Studioleitungen geöffnet. Die Leitung 3 steht auf grün. Noch nicht auf rot, das heißt, da ist noch keiner. Leitung 6 steht auf grün, heißt, technisch ist alles einwandfrei, aber es ist immer noch keiner da mit der richtigen Lösung. 1.000 Euro wechseln noch heute Nachmittag den Besitzer. Carsten, hat sich in der Zwischenzeit was geändert? Ist jemand da?
2: Es ist noch keiner da. Alles noch auf grün. Und ich gebe jetzt noch eine Leitung mit rein. Also das ist quasi der rote Teppich hier zum Gewinn. Ich gebe die 3. Gewinnleitung mit rein. Die 9 kommt auch noch mit dazu. Holt euch die 3, die 6 oder die 9 und holt euch jetzt das Geld. Dreifache Gewinnchance.
0: Eine von 3 Leitungen treffen, du kommst direkt zu uns in die Show. Lösung nennen, 1.000 Euro gewinnen, mehr ist es nicht. 0137 90 30 400. Bitte, wenn es jetzt irgendwer auflösen kann, 0137 90 30 400. 50 Cent aus allen deutschen Netzen. Die Arche war 135 Meter lang, 22 Meter breit. An Bord waren 8 Menschen. Doch wie viele Tiere nahm Moses mit auf die Arche? Moses. 3 Leitungen sind geöffnet. 1.000 Euro gibt's zu gewinnen. Die Kollegen aus der Regie, bitte bleibt noch ruhig. Ich weiß, ihr werdet auch langsam zusehends nervös. Aber wir brauchen noch einen Gewinner, bevor wir diese Sendung beenden. Wie viele Tiere nahm Moses mit auf die Arche Moses? Bisschen um die Ecke denken, bitte. Ist schon irgendwer da jetzt, Carsten?
2: Noch keiner da. Und deshalb mache ich jetzt etwas Ungewöhnliches, wofür es wahrscheinlich vom Spielechef wieder Ärger gibt. Aber ich mache es für euch. Ich verdopple nochmals die Gewinnchance. Ich gebe jetzt einfach mal so 3 Leitungen auf einmal dazu. Die 12, die 14 und die 16. Das ist jetzt nochmals die doppelte Gewinnchance. Insgesamt 6 Leitungen führen jetzt zum Gewinn. Also jetzt ist die Chance wirklich am höchsten bisher in dieser Show.
0: 6 Leitungen stehen jetzt auf grün. Nicht nur eine wie am Anfang des Rätsels. 6 Studioleitungen sind jetzt geöffnet zu 1000 Euro. Bitte jetzt parallel mit mir diese Nummer wählen, damit wir jetzt am Ende der Sendung einen 1000 Euro Gewinner begrüßen können unter der 0137 90 30 400. Wie viele Tiere nahm denn Moses auf seine Arche? Moses 0137 90 30 400. 50 Cent aus allen deutschen Netzen. Nochmal zur Rückversicherung. Carsten, die Garantie bleibt bestehen. 1000 Euro werden heute noch überwiesen. Die sind heute noch auf dem Konto des Gewinners.
2: Selbstverständlich, das machen wir so. Heute Nachmittag per Echtzeitüberweisung ist versprochen, wird so ausgeführt. Komm, schnell zwei weitere Leitungen dazu, die 24 und die 25. Jetzt erzwingen wir es, jetzt geht's wirklich hier zur Sache. Die achtfache Gewinnchance, acht Leitungen führen zum Gewinn. Jetzt zuschlagen!
0: So, geplantes Sendungsende in weniger als 110 Sekunden.
2: Oh
0: und
2: Gott.
0: Gleich werden sie nur 90 Sekunden. 0137 90 30 400 0137 90, 30, 400, 50 Cent aus allen deutschen Netzen, 1000 Euro. Netto und steuerfrei noch heute auf deinem Konto. Und wie viele Tiere nahm denn bitte Moses auf seine Arche Moses? Da haben wir so Antworten gehört wie 1.250.000 Tiere von Susanne.
2: Eieieiei.
0: In Gottes Namen, bitte nicht zu kompliziert machen. Ist schon irgendwer jetzt da? Letzte Musik läuft, Carsten.
2: Oh, oh, oh, nein, nein, ist noch keiner da. Komm, ich gebe schnell noch zwei weitere Leitungen mit rein. Die 28 und die 33, das machen wir jetzt noch. Das ist jetzt die zehnfache Gewinnchance. Liebe Leute, es ist hier wirklich die offizielle Zeit läuft runter. 60, 59, 58. Es muss jetzt passieren. Das Geld geht garantiert raus. Es wird klingeln.
0: So ein verrückter Hund. Also, 10 Leitungen sind geöffnet. 0137 90 30 400. 0137 90 30 400. 50 Cent aus allen deutschen Netzen. Wie viele Tiere nahm Moses auf die Arche Moses? Liebe Regie, bitte lasst uns noch für ein paar Sekunden auf den Sender. Ich hoffe, es klingelt hier sofort. 222 Tiere, meinte Frau Knibbe. Falsch. Josef meinte, alle Tiere nahm Moses mit auf die Arche Moses. 0137 90 30 400. Geplantes Sendungsende in 20 Sekunden. Also eigentlich müsste es jetzt klingeln. Wer gleich unsere Stimme im Telefon hört, legt bitte nicht auf unter der 0137 90 30 400. 50 Cent aus allen deutschen Netzen. Radioschlager Paradies Top Quiz auf Gewinnersuche. Eine von 10 Leitungen treffen. Direkt zu uns kommen, dranbleiben, Lösung nennen und wie viel Geld nochmal gewinnen, Carsten?
2: 1000 Euro. Heute Nachmittag ist das auf eurem Konto. Geil.
0: Also nur nochmal gesagt, ne, du hast dieses Rätsel mit 100 Euro begonnen, du bist beim Zehnfachen. Du wirst so Ärger bekommen.
2: Ich mach das für unsere Hörerinnen und Hörer, weil die sollen belohnt werden. Also 01, wirklich ganz ehrlich.
0: 0137 90 30 400. 50 Cent aus allen deutschen Netzen. Wer es raus hat, durchgestellt mit dem Chance-Button Leitung 6. Hallo?
10: Ja, hallo. Grüß Gott, Schmidt.
0: Herr Schmidt, was haben Sie raus, bitte?
10: Ja, das war der Noah mit der Arche und nicht der Moses.
0: Das möchte ich meinen.
2: Herr
0: Schmidt, Sie haben 1000 Euro gewonnen. Herzlichen Glückwunsch. Bleiben Sie bitte am Telefon, ja?
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Ja, ja, Sternzeichenliebe. Die Marilyn Monroe, Marie Reim, hat sich damit ja im Januar vergangenen Jahres ganz groß wieder in den Vordergrund gespielt mit ihrem noch aktuellen Album. Und für 2026 hat sie angekündigt, es wird ein Jahr voller Veränderungen und neuer Musik. Aber ihrem Stil wird sie dann treu bleiben. Ich bin mal gespannt, was im Verlauf des Jahres da alles noch so passiert. So klingt ja euer Sonntagmittag hier bei Radio Schlagerparadies. Und weil Sonntag ist, machen wir ja gleich auch nochmal eine Runde Anzugskontrolle. Musikalisch natürlich nur mit Daniela Alfinito. Ich hoffe mal, ihr habt alle schon eure Blue Jeans an. Wenn nicht, dann zieht sie jetzt an. Die Meta aus Quierschied hat sich das nämlich ganz gewünscht und grüßt alle, die sie kennen und ganz besonders alle Saarländer und Quierschieder sowie alle älteren Menschen in den Altersheimen. Gleich mit Daniela Alfinito. Vorher gibt es noch eine Runde Unerhörtes und der Titel stammt natürlich von Uli Bastian. Der Musikwunsch dazu kommt aus Aachen-Burscheid vom Jonas und der möchte damit seine Mutter, die Dorit, grüßen und einen schönen Sonntag wünschen nach draußen aus Aachen-Burscheid.

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0: Im Wagen vor mir nicht nur einfach ein Schlager, sondern ein kleines Hörspiel, das Henry Valentino und Uschi da 1977 zum Besten gegeben haben. Henry Valentino mit bürgerlichem Namen, ja, Hans Blum, war ein vielseitiger Musiker, Komponist und Produzent, schrieb unzählige Songs für andere Künstler. Seinen größten persönlichen Erfolg unter Künstlernamen war natürlich die Nummer aus dem Jahr 1977. Und das Besondere, wie gesagt, der Song ist eigentlich ein kleines Hörspiel. Nicht Henry Valentino und Uschi sind unterwegs, sondern die Alexandra und der Timo, ihr Mann, nämlich bei dem bedankt sie sich für ein schönes Wochenende an der Ostsee, wünscht allen anderen auch noch einen schönen Sonntag, ist auf dem Heimweg, beziehungsweise die beiden sind auf dem Heimweg und das jetzt gleich mit ihrem Lieblingshit Wolkenfrei. Uns gehört die Welt. Gibt es jetzt gleich, vorher gibt es noch einen Musikwunsch, der ist reingekommen unter der 06805699110, euer direkter Draht zu mir hier am Sonntag ins Studio und das per Telefon.
1: Hallo, liebes Schlagerparadies-Team, hier ist Matthias aus Schornsheim, Rheinland-Pfalz und wir sitzen hier mit meinem Schwager zusammen hier aus NRW und trinken und grillen gleich noch ein bisschen was und würden uns freuen, wenn Beatrice Egli spielt mit Volles Risiko. Dankeschön, ihr Lieben, macht so weiter, ne?

0: Anna-Karina Wojcik, dieses Gefühl, aktueller Titel von ihr hier bei uns bei Radio Schlagerparadies. Und sie ist ja ein wahres Multitalent, sie kann die Puppen tanzen lassen, das hat sie ja von Kindheit an gelernt. Sie kann selber tanzen und sie kann natürlich auch singen, das macht sie auch richtig gut. Wir haben gleich hier im Programm den Wolfgang Wolle-Petri. Du bist ein Wunder. Das ist ein Musikwunsch, der kommt aus Gablingen. Das liegt im schwäbischen Landkreis Augsburg in Bayern und die Marisa ist da zu Hause. Und vorher habe ich noch einen Musikwunsch, einen doppelten Musikwunsch, muss man dazu sagen. Der ist reingekommen, zum einmal per Gruß- und Wunschbox und zum anderen als Gruß über die 06805699110. Der klingt jetzt erstmal so.
1: Hallo, ich bin die Katja und ich wünsche mir für den Danny, der aus Steitz ist, ein Lied von Melissa Naschenweng, weil er gestern mich so unterstützt hat bei meiner Geburtstagsfeier. Vielen Dank.
0: Ja, und genauso von Melissa Naschenweng hat sich der Marcel was gewünscht. Deswegen gibt's jetzt den Louis von Doro.

Eines der Traumpaare des deutschen Schlagers, Thomas Anders und Florian Silbereisen mit Zoom aus dem Jahr 2021. Die beiden haben ja richtig viel Musik zusammen gemacht. Jetzt machen sie es erstmal nicht mehr, aber das war schon richtig erfolgreich. Und ja, wie gesagt, Traumpaar des deutschen Schlagers, allerdings nur musikalisch, denn zumindest der Thomas Anders ist ja schon seit ganz, ganz langer Zeit in festen Händen. An der Stelle natürlich nochmal die Frage in den Raum geworfen, was ist eigentlich aus Nora geworden? Müssen wir bei Zeiten mal drüber reden. Semino Rossi und Rosanna Rocci haben sich auch über das Thema Männlein, Weiblein mal ein bisschen Gedanken gemacht, 2019 musikalisch. Unbeschreiblich weiblich, umständlich männlich. Musikwunsch dazu gibt es von der Julia aus Rastatt. Die grüßt alle, die sie kennen und mögen und wünscht allen noch einen richtig schönen Sonntag. Und direkt danach geht's nochmal in die Samstagnacht musikalisch für den Jürgen aus Korbach. Der grüßt das Team vom E-Kiosk in Korbach. Das ist im Landkreis Waldeck-Frankenberg mit Andreas Martin. Samstagnacht in der Stadt, hier am Sonntagnachmittag bei Radio Schlagerparadies.

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Herrliche Nummer von Howard Kerbner, das im Jahr 1975. Fremde oder Freunde, damals schon noch ziemlich am Anfang seiner Karriere. Dieses Jahr möchte er sie im zarten Alter von 80 dann beenden. 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So, bei uns heißt es gleich Canto per te, ein bisschen italienischer Charme hier bei Radio Schlagerparadies am Sonntagnachmittag. DJ Herzbeat featuring Pietro Basile für die Tina und wir haben davor noch Christian Leist, der Mann an deiner Seite für den Steffen aus Aachen, nicht weit entfernt hier vom Studio in Alsdorf. Und der wünscht sich das Lied ganz einfach am Sonntagnachmittag für sich selber.

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0: einmal Samba-Rhythmen hier am Sonntagnachmittag bei Radio Schlagerparadies. Mary Rose, einmal um die Welt 1999, hat sie einmal um die Welt herumgetanzt. Und jetzt könnt ihr langsam wieder ausschwingen. Wir gehen nämlich gleich in die 14 Uhr Nachrichten rein. Danach gibt es noch eine Stunde lang eure Grüße und Wünsche hier am Sonntag bei Radio Schlagerparadies. Also haltet dann schon mal oder lasst schon mal die Tastaturen glühen und die Telefonleitungen unter 0680569110 habe ich jetzt noch direkt hier. Und die führen uns einmal nach Hamburg, und zwar zum Sebastian. Der Liebschlager schreibt dort, wünscht sich deswegen Ilka Grönewold mit dir für immer 17. Und der andere Musikwunsch hat mich erreicht per WhatsApp unter der 0680569110 und führt uns nochmal zurück in die vergangene Woche zu Schlager unter Palmen und einem Erlebnisbericht.
1: Hallo, liebes Schlagerparadies. Eine Woche waren wir mit euch auf Kreta bei Schlager unter Palmen. Auf diesem Wege möchte ich mich ganz herzlich für diese wunderschöne Zeit bedanken. Vor allem bei René Ulbrich, dem Künstler und Veranstalter. Ich wünsche mir von ihm seinen neuesten Song Josephine und grüße alle Fans vom René Ulbrich Fanclub. Hier ist die Gerti aus Ossau.

0: Die Lena Waleit ist mit ihrer Version des Welthits Gloria und damit ist es jetzt 14 Uhr.
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2: Ich bin Jan-Henner Reitze. Sind Benzin und Diesel in Deutschland im Moment zu teuer? Ja, sagt der ADAC. Hintergrund sind gesunkene Ölpreise und der in Kraft getretene Tankrabatt.
3: Politiker, Experten und auch der ADAC sagen, der Tankrabatt kommt bei den Autofahrern bisher nicht vollständig an. Super E10 kostet aktuell im Schnitt immer noch rund 2 Euro pro Liter, Diesel etwa 2,09 Euro. Und die Preise steigen laut ADAC wohl wieder. Und das, obwohl die Voraussetzungen eigentlich für sinkende Kosten sprechen. Das Bundeskartell schaut sich das jetzt genauer an. Für Autofahrer gilt, Preise vergleichen lohnt sich im Moment besonders. Die Unterschiede zwischen den Tankstellen können ziemlich groß sein. Zoe Tassovali, Redaktion.
2: Werden, wie von US-Präsident Donald Trump angekündigt, tatsächlich mehr als 5000 US-Soldaten aus Deutschland abgezogen, hätte das negative Folgen für die betroffenen Standorte. Auch Familien der US-Soldaten würden wegziehen. Das wäre ein schmerzhafter wirtschaftlicher Einschnitt, sagte der Bürgermeister von Ramstein in Rheinland-Pfalz, wo an einem US-Luftwaffenstützpunkt bisher 8000 US-Soldaten mit ihren Familien leben. Einen Truppenabzug aus Deutschland hatte Trump auch schon in seiner ersten Amtszeit angekündigt. Weil überall Geld fehlt, soll das Gesundheitssystem in Deutschland reformiert werden. Kürzungen bei den Leistungen der Pflegeversicherung lehnte eine große Mehrheit der Bevölkerung allerdings ab. Das zeigt eine YouGov-Umfrage im Auftrag des Sozialverbands VDK.
4: In der Pflegeversicherung droht eine Milliardenlücke. Deshalb ist genauso wie bei Krankenhäusern und gesetzlichen Krankenversicherungen eine Reform geplant. Dass damit zum Beispiel der Zugang zu Pflegegraden erschwert wird, halten 77% der Bundesbürger für nicht akzeptabel. Fast genauso viele lehnen es ab, dass Leistungen gekürzt werden. Laut Sozialverband VDK könnten Zuschüsse für den Hausnotruf oder Pflegehilfsmittel betroffen sein. Mitte des Monats will Gesundheitsministerin Nina Wagen die Gesetzespläne für die Pflegereform vorstellen. Diana Kramer, Nachrichtenredaktion.
2: Über Griechenland ist ein für die Jahreszeit ungewöhnlicher Sturm gezogen, der auf Kreta und in den Bergen um Athen sogar Schnee mitgebracht hat. Statt Badewetter in Urlaubsregionen gibt es außerdem Wind, Hagel und Regen. Vom kältesten Start in den Mai seit Jahrzehnten ist die Rede.
1: Das Wetter für Deutschland.
2: Die Vorhersage des Deutschen Wetterdienstes. In der Osthälfte trockenes Sommerwetter mit viel Sonne und blauem Himmel. Die Höchstwerte heute in der Lausitz bis 31 Grad, sonst 20 bis 29 Grad. In der Westhälfte dabei wechselhafter mit Schauern und teils kräftigen Gewittern. Morgen im Südosten nochmal sonnig und warm. Im Rest des Landes wechselhafter mit teils kräftigem Regen bei 13 bis 25 Grad. Ab Dienstag dann insgesamt deutlich kühler und unbeständiger.
0: Na, da machen wir es uns noch am Sonntagnachmittag mal noch richtig gemütlich mit euren Grüßen und Wünschen. Mein Name ist Volker Schommer, ich freue mich, dass ihr mit dabei seid. Hallo.
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0: Grüße, Hubert K. Hubert Kemmler heißt er ja eigentlich. Sein himmlischer Spion, der Engel 07 aus dem Jahr 1984. Hubert K., der Einzige, der mit seiner munteren Truppe ja damals auch im Nachthemd aufgetreten ist in der deutschen Hitparade bei Dieter Thomas Heck. Und der fand das eigentlich gar nicht so komisch. Aber da musste der Herr Heck dann auch einfach mal durch. Wo wir gerade beim Engel sind, gibt es jetzt gleich Halleluja. Ein Halleluja von Matthias Reim. Ein Engel ist hier für den Häuser aus Dresden. Der grüßt alle raus nach Hohenfichte, wo auch immer das jetzt liegen mag. Und dann habe ich noch einen doppelten Musikwunsch. Da geht es nämlich jetzt gleich um eine Dame, die am kommenden Dienstag hier bei uns zu Gast sein wird zum Interview bei Radio Schlagerparadies, nämlich Maite Kelly. Und zwar wünscht sich die Bianca und grüßt ihre Freunde Ramona, Micha und Heiko. Die fahren nämlich gerade von einem tollen Wochenende zurück. Was von Maite Kelly? Und ich habe noch einen Musikwunsch ebenfalls zu dem Thema per Telefon ist da reingekommen.
1: Ich bin Greta aus Barbe und wünsche mir einen Kuss in Paris von Maite Kelly.

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Einer der Überraschungshits aus dem letzten Jahr, die Rhinestones mit Endlich zu Hause. Das Ding hat richtig eingeschlagen und war auch richtig gerne und oft gehört und sehr beliebt hier bei uns bei Radio Schlagerparadies und ist es eigentlich immer noch. Die eine, die immer lacht, kommt jetzt zu uns und das ist sie natürlich, die Kerstin Ott. Und diese Kerstin Ott, die kommt jetzt gleich zu uns für den Christian aus Hildburghausen. Das liegt im gleichnamigen Landkreis und zwar in Freistadt Thüringen. Und der grüßt alle Gartennachbarn, die ihn kennen. Und zu dem Sonnenschein später eine leckere Erdbeertorte gibt's auch noch. Also jetzt werde ich so ein bisschen neidisch, weil ihr könnt gerne mal auch mit einer leckeren Erdbeertorte bei mir im Studio vorbeikommen. Musik gibt's trotzdem und danach gibt's anschließend Herbert Grönemeyer, der Mann, den man manchmal gar nicht so beim Singen versteht. Der singt jetzt über die Männer aus dem Jahr 1984. Stammt der Titel für die Marion aus Bad Lauterberg. Das liegt im Landkreis Göttingen im Süden von Niedersachsen. Die wünscht allen natürlich noch einen richtig schönen Sonntag und möchte ihren Cousin Fritz grüßen und einen schönen Tag wünschen. Und das mit eben Herbert Grönemeyer.

0: Da hat der Thomas so ein bisschen Frühgas gegeben und ist schon losgefahren. Nein, wir haben nicht Sonntagmorgen. Es ist immer noch Sonntagnachmittag, aber zu dem Titel gehörte eigentlich noch ein Musikwunsch. Aber wie gesagt, Tom Astor hat ein bisschen zu früh Gas gegeben. Deswegen gibt es den Musikwunsch per WhatsApp noch nachgereicht.
1: Hier ist der Andreas. Ich bin von Lünen an der Lippe. Ich wünsche mir von Tom Astor das Lied Guten Morgen Deutschland für meinen Stiefvater.
0: Ja, genau so war das halt. Wie gesagt, hätte eigentlich andersrum laufen sollen, aber gut. Tom Astor ist ja einer von der ganz fixen Sorte. Die Alexandra übrigens auch aus Marköbel. Das liegt im hessischen Main-Kinzig-Kreis. Die möchte nämlich jetzt noch gerne Anna-Maria Zimmermann hören. Tausend Träume weit. Tornero grüßt ihren Mann und sagt, schön, dass es ihn gibt. Einen schönen Sonntag noch an alle Hörer hier bei Radio Schlagerparadies. Und jetzt kommt hier Anna-Maria Zimmermann.

Henrik Mitteregger hat es im Original gesungen, die Version hier von Sven Moll, immer mehr hier bei uns bei Radio Schlagerparadies. 14 Uhr gleich 51 Minuten, das war's eigentlich fast auch schon für heute von Wünsch dir was, die nächste Ausgabe wieder am kommenden Sonntag ab 11 Uhr. Gleich geht's weiter mit meinem Kollegen Ralf Thiel, der führt euch durch den Rest des Nachmittags. Zwei Musikwünsche habe ich noch, nämlich Jens Bogner kommt noch zu uns mit Ich bin nicht mehr ich für die Annemarie aus Wachtendonk, die schickt Grüße raus an Niederrhein und wünscht allen noch einen schönen Sonntag und für die Kathi aus Hannover gibt es jetzt noch die fahrenden Musikanten von und mit Nina und Mike. Schöner Klassiker aus dem Jahr 1973. Mein Name ist Volker Schommer. Viel Spaß mit Ralf. Tolles Wochenende noch. Bis zum nächsten Mal. Tschüss und bye bye.

0: Freue mich, dass ihr alle mit am Start seid. Am Mikro Ralf Thiel. Hallo.
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Klasse Sonntagnachmittag. Tolle Nummer von P. Werner, Kribbeln im Bauch. Und die nächste tolle Nummer, die könnt ihr ja gleich mitschreiben. 06805 699 110, euer Draht ins Radio. Schlagerparadies Studio für eure Lieblingssongs und eure Lieblingsmenschen. Und die könnt ihr gerne grüßen per WhatsApp-Sprachnachricht. Oder aber ihr nutzt unsere Gruß- und Wunschbox auf radioschlagerparadies.de. Das hat auch Jenny Laval aus dem saarländischen Völklingen getan. Und sie grüßt ihre Freundinnen Nicole und Bianca Heidecker, ihren Mann Patrick, die Großeltern Angelika und Walter und meinen Lieblingsmoderator, du natürlich. Dankeschön, freut mich. Kannst mir ja mal sagen, wann du ungefähr diesen Wunsch spielst. Das habe ich getan. Jetzt kommt Maite Kelly für dich und für alle anderen, die sie mögen, der Morgen danach.

0: Maite Kelly, der Morgen danach, hier bei Radio Schlagerparadies. Schönen Sonntagnachmittag für euch alle. Freitagabend bei Let's Dance bei RTL gab's den Partner-Switch mit einer Neuerung. Von den Fans geliebt, von den Stars gefürchtet. Denn wer tauscht schon gerne seinen liebgewonnenen Tanzpartner oder seine Tanzpartnerin ein? Doch es führte kein Weg daran vorbei. Gleich mehr dazu hier bei Radio Schlagerparadies. Jetzt gibt's erstmal Anna-Maria Zimmermann mit Schieß dich zum Mond.
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0: Alexander Martin, totales Chaos. Könnte man auch meinen, dass am Freitag totales Chaos herrschte bei Let's Dance? Es gab nämlich den Partner-Switch, den Partnertausch. Dabei durften erstmals die Fans bestimmen, welcher Promi mit welchem Tanzprofi aufs Parkett ging. Vorgaben gab's dabei nicht. Es waren alle möglichen Konstellationen erlaubt und das kam dabei heraus. Anna-Karina Wojcik tanzte einen Charleston mit Valentin Lusin zu dem Song Bauchbeine Po von Shirin David.
1: Ja. Bauchbeine Po, Bauchbeine Po. Wir sind irgendwie im Bikini, das ist ja. Bauchbeine Po.
2: Ich freue mich, dass der Charleston so gut gelaufen ist mit 27 Punkten. Ganz, ganz toll.
0: Und Ross Anthony tanzte beim Partnerswitch als Männerpaar mit Alexandru Ionel eine Salsa zu Micaela von Sonora Carrusles. Und hinter der Bühne ärgerte er sich noch kurz über seinen Auftritt mit seiner eigentlichen Tanzpartnerin Maria Maxina.
2: Aber diese scheiß Ausrutscher am Ende. Oh,
1: egal. Wir haben Spaß. Wir zeigen das nochmal,
2: wie es war.
0: Unsere beiden Schlagerstars sind weiter und wir sehen sie kommende Woche wieder bei Let's Dance. Einen Wunsch erfüllen wir jetzt noch schnell für Inge Bauer aus Niederbayern. Let's Dance mit Ramon Rosselli und Bella Vita.

Satiria und Herz hier bei Radio Schlagerparadies. Einen schönen Sonntagnachmittag. Immer am ersten Sonntag im Mai gibt's den sogenannten Weltlachtag. Die Idee dazu stammt aus der Yoga-Lachbewegung und dabei wird in ganz Europa gemeinsam für eine Minute gelacht.

0: Der Volksmund sagt, Lachen ist die beste Medizin und das stimmt. Dazu gibt's wissenschaftliche Untersuchungen. Diese Heilfunktion bestätigt auch Klaus Dahm vom Apothekenkundenmagazin My Life.
1: Die sind definitiv stimmungsaufhellend. Gleichzeitig wird die Durchblutung verbessert und damit wird auch wiederum das Abwehrsystem gestärkt.
0: Tatsächlich sagen Psychologen, Lachen ist gesund wie 20 Minuten Joggen am Tag. Es gibt sogar Untersuchungen, die ergaben, dass Kinder rund 400 Mal am Tag lachen, Erwachsene nur 15 Mal. Und dabei ist Lachen doch so gesund. Cornelia Leisch ist Lachtrainerin und bringt das Lachen sogar Menschen bei, die positive Energie tanken wollen. Hier mal ein paar kleine Übungen für euch.
2: Einfach mal die Mundwinkel hochnehmen und ein bisschen oben lassen. 15 Sekunden halten. Mit dem Lächeln locken sie das Lachen. Und deswegen ist so die Übung eigentlich in der Früh in den Spiegel zu schauen und sich deutlich anzulächeln.
0: Und probiert's nicht nur heute am Weltlachtag aus. Lachen ist gesund. Und wenn ihr mal gereizt seid, wenn euch irgendjemand nervt, dann habe ich auch noch einen Tipp für euch. Lachen ist die eleganteste Art, jemandem die Zähne zu zeigen.

0: den Sonntagnachmittag genießen mit eurer Lieblingsmusik. Das geht nur bei Radio Schlagerparadies. Und unserer Gruß- und Wunschbox, die steht euch wie immer offen über unsere kostenlose Radio Schlagerparadies-App. Hören wir mal, wer uns da seinen Wunsch schickt.
1: Leider verstorbene Oma und an meinen leider verstorbenen Opa denken, mit denen wir früher gemeinsam bei denen zu Hause bei diesem Song mitgesungen haben. Heute bei diesem Song ganz fest an euch, liebe Oma und liebe Opa. Ganz liebe Grüße an meine Eltern. Genießt den Song. Schön ist es, auf der Welt zu sein.

0: ist 16 Uhr.
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2: Ich bin Jan-Henner Reitzer. Der angekündigte Abzug tausender US-Soldaten aus Deutschland könnte vor Ort spürbare Folgen haben, etwa in Ramstein, wo die US-Armee einen Luftwaffenstützpunkt betreibt. Davor warnt Ramsteins Bürgermeister Ralf Hechler.
3: Nicht nur die Soldaten würden fehlen, auch ihre Familien. Für Ramstein wäre das fatal, sagt Bürgermeister Hechler. Gut möglich, dass sich die heimische Wirtschaft davon nicht mehr erholen würde. Doch noch lässt US-Präsident Trump Deutschland im Unklaren über seine Pläne. Das Verteidigungsministerium sprach von 5.000 US-Soldaten, die in den kommenden 6 bis 12 Monaten abgezogen werden sollen. Trump sagte, die Zahl sei deutlich höher. Welche Standorte und Einheiten betroffen sind, ist unklar. Thomas Bremser, Redaktion.
2: Am Mittwoch ist die Bundesregierung genau ein Jahr im Amt und 3/4 der Menschen in Deutschland sind unzufrieden mit der Arbeit von Union und SPD. Das hat eine Umfrage für die Bild am Sonntag ergeben. Außerdem glauben nur 24% der Befragten, dass die Koalition bis zum Ende der Wahlperiode halten wird. Viele Verbraucher in Deutschland kaufen trotz steigender Preise Bioprodukte. Nach Daten der Branche stieg der Umsatz mit Bio-Lebensmitteln im ersten Quartal des Jahres um 6% auf mehr als 4,9 Milliarden Euro.
4: Bio bleibt damit auch in Krisenzeiten eine Wachstumsbranche, heißt es vom Verband. Das sei angesichts der Weltlage nicht nur gut für die Umwelt, sondern trage auch zur Versorgungssicherheit bei. Denn Biolandwirte tangiere die aktuelle Preisexplosion bei Düngemitteln nicht. Besonders bei Fleischersatzprodukten, Mehl, Süßwaren, Eis und Tiefkühlkost stieg der Umsatz, bei Butter, Brot oder Kartoffeln ging er dagegen zurück. Der Großteil des Umsatzes von Bioprodukten entfällt mit jeweils rund 30% auf Discounter und Supermärkte, gefolgt von Drogeriemärkten mit 13%. Diana Kramer, Nachrichtenredaktion.
2: Und zum Fußball. Im Kampf um die Aufstiegsplätze in der zweiten Bundesliga ist Elversberg ein wichtiger 5:1 Heimsieg gegen den direkten Konkurrenten Paderborn gelungen. Elversberg ist jetzt Tabellenzweiter, Paderborn nur noch Vierter. Auf Relegationsplatz 3 steht Hannover 96 nach einem 3:3 zu Hause gegen Preußen Münster. Schalke steht 2 Spieltage vor Schluss schon als Aufsteiger fest. Außerdem spielten gerade Magdeburg Hertha BSC 1:0, Karlsruhe Darmstadt 2:1 und Greuther Fürth Nürnberg 1:1.
1: Das Wetter für Deutschland.
2: Die Vorhersage des Deutschen Wetterdienstes. In der Osthälfte trockenes Sommerwetter mit viel Sonne und blauem Himmel. Die Höchstwerte heute in der Lausitz bis 31 Grad, sonst 20 bis 29 Grad. In der Westhälfte dabei wechselhafter mit Schauern und teils kräftigen Gewittern. Morgen im Südosten nochmal sonnig und warm, im Rest des Landes wechselhafter mit teils kräftigem Regen bei 13 bis 25 Grad, ab Dienstag dann insgesamt deutlich kühler und unbeständiger.
5: Ihr genießt hoffentlich euren Sonntag, wie immer mit eurer Lieblingsmusik. Ich bin Ralf Thiel, hallo, schön, dass ihr mit dabei seid.
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Marius Müller-Westernhagen, Willenlos. Ihr hört Radio Schlagerparadies, ob zu Hause, unterwegs oder bei der Arbeit am Sonntag. Bei uns könnt ihr eure Grüße und Musikwünsche loswerden. Und wenn ihr euren Familien, Freunden und Kollegen ein paar nette Worte zum Sonntag dalassen wollt, dann schickt mir einfach eine kurze WhatsApp-Sprachnachricht an die 06805-699-110 und dann versuche ich hier alles, damit die auch ankommen. Den direkten Draht über radioschlagerparadies.de zu uns hat auch Renate Grimmig aus Waldraumsdorf in Oberfranken zu uns gefunden. Sie grüßt ihren Mann Stefan, ihre vier Kinder Sven, Nicole, Lena und Jonas mit ihren Familien und alle, die gerne Schlagerparadies hören. Ich wünsche allen noch einen wunderschönen Sonntag, sagt sie. Und hier kommt dein Mutsch-Song, liebe Renate. Joanna, Roland, Kaiser.

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Wir versüßen euch den Sonntag hier bei Radio Schlagerparadies. Und am 16. Mai findet in Wien das Finale des diesjährigen Eurovision Song Contest statt, kurz ESC. Und für Deutschland ist Sarah Engels am Start und für ihre Kollegin Beatrice Egli käme eine ESC-Teilnahme aber nicht in Frage. Beatrice Egli wurde bei DSDS bekannt, diese Popularität muss sie jedoch beim ESC nicht unbedingt unter Beweis stellen. Das sagte sie auf dem Portal schlagerpuls.com und ihr Motto ist: Sag niemals nie. Deshalb will sie es auch nicht gänzlich ausschließen, dass sie irgendwann einmal für Deutschland teilnimmt. Beatrice ist immer für eine Überraschung gut. Sie ist ein absoluter ESC-Fan. Euphoria, damals noch auf Englisch von Loreen gesungen, war der Siegertitel des Eurovision Song Contest 2012 in Baku. Das Lied bekam in Schweden 9-mal Platin. Beatrice Egli ist damit zumindest auf den Spuren des ESC unterwegs, denn sie hat den Titel im April dieses Jahres mit deutschem Text veröffentlicht. Der Titel wurde schon mal gecovert und hier ist Nicole für euch mit Euphoria.

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0: Rockstop und der wilde, wilde Westen. Sie kommen im Sommer, verschwinden im Winter und gelten heute als Schönheitsideal.
1: Ich bin ja so verschossen in deine Sommersprossen. 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
0: Sommersprossen. Woher kommen sie und muss man sich Sorgen machen, wenn man viele hat? Die Haut verteilt ihren Farbstoff Melanin nicht gleichmäßig und konzentriert diesen an bestimmten Stellen. Melanin schützt uns vor UV-Strahlen und genau diese Ballungszentren reagieren besonders stark auf Sonne, weshalb Sommersprossen im Sommer dunkler werden und im Winter fast verschwinden. Wichtig ist, dass man sich schützt vor der Sonne und konsequent Sonnenschutz verwendet. Die Sommersprossen verteilen sich, wo sie wollen, in den Armen, an den Armen, Beine oder im Gesicht. Früher wollte man die Sommersprossen immer irgendwie versuchen wegzumachen oder zu vertuschen. Heute ist das komplett umgekehrt. Der normale Beauty-Wahnsinn, es gibt sogar Make-ups, die Sprossen ins Gesicht zaubert. Manche lassen sich sogar welche tätowieren. Was früher weggecremt wurde, wird heute draufgemalt. Sommersprossen sind sowas von süß.

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Sebastian Anders, Love Dreamer, 1977, schon eine Ecke her, hier bei Radio Schlagerparadies. Mike Hempel aus Kassnewitz schreibt uns über radioschlagerparadies.de. Grüße alle Hörer, grüße auch meine Frau, die im Garten noch arbeiten tut. Liebe Grüße von der Insel Rügen. Da schicken wir doch liebe Grüße zurück mit Mike Leon Grosch. Dein Musikwunsch, die Hoffnung stirbt zuletzt.

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Der Sonntagnachmittag bei Radio Schlagerparadies mit Klasse-Schlagern. Dazu noch super Wetter und so den Sonntag genießen macht Spaß. Schön, dass ihr mit dabei seid. Am Mikro Ralf Thiel. Hallo zusammen. Vielleicht spielen wir jetzt mal zusammen eine Runde Monopoly. Wie wär's mit Klaus Lage?

0: Bernhard Brink. Alles braucht seine Zeit. Hier bei Radio Schlagerparadies braucht man auch immer ein bisschen Zeit, um alle Musikwünsche unterzubekommen. Es sind so viele eingegangen. Wir freuen uns natürlich über jeden von euch. Bei diesen tollen Temperaturen draußen, da hören wir doch alle gern mal so ein paar schöne Worte von Freunden, auch am Sonntag. Und wenn dann noch der Lieblingssong im Anschluss läuft, dann seid ihr bei Radio Schlagerparadies. Eure Grüße und Wünsche könnt ihr wie immer direkt zu mir ins Studio schicken per WhatsApp-Sprachnachricht an den 06805-699-110. Ich freue mich total drauf. Freuen wird sich jetzt bestimmt auch dieser liebe Hörer.
1: Hallo liebe Schlagerparadies-Team, ich wünsche mir von Andy Bock, es war einmal. Hier ist der Sebastian aus Torgau. Ich wünsche euch noch einen schönen sonnigen Sonntag.

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0: Und jetzt haben wir schon 17 Minuten nach 5. Und regelmäßig versammeln sich ja viele Schlagerstars in den Shows von Florian Silbereisen. Einen sieht man dort nie, Peter Maffay. In den 70ern begann seine Karriere mit Liedern wie diesen.
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0: Und zu Silbereisen will er nicht in die Show, weil ihm die Einordnung in ein bestimmtes musikalisches Schema zu einseitig ist. Grundsätzlich lehnt er Auftritte im Schlagerrahmen aber nicht ab. Denn in der Beatrice Egli Show war er bereits zu sehen. Da stellte er sein Projekt Anouk vor, ein Kindermusical. Und solche Musicalprojekte liebt er. Gerade auch die ersten Zeilen von Tabaluga bringen seine momentane Haltung absolut auf.

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1: Sarah Schiffer, 1, 2, 3, 1000 Gründe. Radio Schlagerparadies zu hören, da gibt es bestimmt noch viele, viele mehr. Denn wir haben wirklich tolle Schlager für euch und ihr wünscht euch auch immer wieder welche. Gerne erfüllen wir auch eure Musikwünsche. Und uns hat einer erreicht von Dagmar und Carsten Brodde. Sie wohnen in Bergisch Gladbach in Nordrhein-Westfalen. Wir grüßen unsere Freunde Claudia, Thomas, Anke, Rolf, Harald, Margot, Silvia, Jörg, Tula, Hans-Gerd und Petra und Jörg. So, jetzt haben wir sie alle durch und jetzt wird aber getanzt, denn ihr habt euch den Tanzcafé-Mix gewünscht von Andrea Berg. Ich liebe das Leben.

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0: Also du hattest nicht von uns gesungen, lieber Andreas, dass wir
1: das würde ich auch nicht machen, lieber Ralf. <Nackig. lacht>
0: Na gut, ich meine, wenn ein Fußballer unter der Dusche, ne, das ist normal, können wir alles.
1: Können die gerne machen.
0: Aber das hier klang schon ein bisschen frivoler, ne? Wollen wir nicht. Schön, dass du da bist. Andreas Müller übernimmt nämlich gleich hier mit seiner Sendung Denkmal. Wie ging es dir jetzt über den 1. Mai hinweg?
1: Sehr entspannt ging es mir über den 1. Mai hinweg.
0: Und hast du irgendwas unternommen? Hast du gegrillt? Bist du wandern gegangen oder was hast du getan?
1: Die Füße hochgelegt.
0: Das hast du mal recht gehabt. Das machen auch ganz viele. Aber ansonsten bist du immer sehr agil. Du tanzt ja immer hier ins Studio rein und können uns nachher auch auf viele, viele tanzende Hörerinnen und Hörer freuen in deiner Show.
1: Das hoffe ich doch, natürlich. Ja, ich und auf gute Hinweise habe ich heute dabei. Oh. Gute Hinweise für unseren heute gesuchten Künstler.
0: Wir verraten selbstverständlich nicht, wer es ist. Ne? Du hast auch noch ein paar Musikwünsche. Es kamen so viele rein, da kannst du mit Sicherheit noch ein paar Stück auch erfüllen. Ich habe sie nicht mehr geschafft. Das waren wirklich sehr, sehr viele. Dankeschön nochmal für eure Wünsche und Grüße. Ich bin für heute draußen und überlasse dir jetzt das Studio und sage Tschüss bis zum nächsten Mal wieder. Mit einem Musikwunsch verabschiede ich mich für Emilia. Den hat sie sich gewünscht, nämlich Helene Fischer. Atemlos durch die Nacht. Und ich gehe jetzt nach Hause. Tschüss.

0: Und damit ist es genau 18 Uhr.
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2: Ich bin Jan-Henner Reitze. Für die bevorstehende neue Woche hat US-Präsident Donald Trump höhere Zölle auf Autos aus der EU angekündigt. Die EU kritisiert Trump dafür. Treffen dürften höhere Zölle vor allem deutsche Autobauer.
3: Auf Autos und Lastwagen, die aus der EU in die USA eingeführt werden, sollen künftig Zölle von 25% fällig werden statt 15. Denn Trump wirft der EU vor, sich nicht an das vereinbarte Handelsabkommen zu halten. Auf die deutsche Autoproduktion könnten so zusätzliche Belastungen von jährlich rund 2,5 Milliarden Euro zukommen. Die EU behält sich vor, ihrerseits die Zölle auf US-Waren zu erhöhen. Doch noch ist unklar, ob es zu all dem kommt, denn Trump nimmt seine Zollpläne gerne mal kurzfristig zurück. Thomas Bremser, Redaktion.
2: Ölkonzerne haben den Tankrabatt nach Angaben des ADAC bisher nicht komplett weitergegeben. Die Literpreise für Benzin und Diesel seien seit dem Inkrafttreten um gut 12 Cent gesunken, so der ADAC. Die Steuersenkung beträgt aber 16,7 Cent. Die Preise seien also nach wie vor zu hoch, zumal auch der Ölpreis gesunken sei. Weil überall Geld

0: Laut Sozialverband VdK könnten Zuschüsse für den Hausnotruf oder Pflegehilfsmittel betroffen sein. Mitte des Monats will Gesundheitsministerin Nina Wagen die Gesetzespläne für die Pflegereform vorstellen. Diana Kramer, Nachrichtenredaktion.
1: Zum Fußball. Im Abstiegskampf der Bundesliga hat Mainz im ersten Sonntagsspiel 2:1 beim FC St. Pauli gewonnen. Mainz bleibt damit auf Tabellenplatz 10 und hat den Klassenerhalt sicher. St. Pauli steht auf Relegationsplatz 16. Der direkte Klassenerhalt ist für St. Pauli damit nur noch theoretisch möglich.
2: Das Wetter für Deutschland.
1: Die Vorhersage des Deutschen Wetterdienstes. In der Westhälfte ziehen Regen, Wolken und zum Teil Gewitter durch, die kräftig sein können. Ganz im Osten sind noch keine Wolken angekommen. In der Nacht, vor allem im Norden und Nordwesten, noch Schauer und Gewitter. Die Temperaturen gehen auf 14 bis 7 Grad zurück. Morgen im Südosten und Osten nochmal sonnig, trocken und bis zu 28 Grad. Sonst wechselhaft mit Regen und einzelnen Gewittern bei 13 bis 25 Grad.
3: 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Hallo zusammen, es ist wieder Zeit für unser gemeinsames Sonntagsrätsel. Willkommen zu Denkmal. Ich bin Andreas Müller, schön, dass ihr mit dabei seid.
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0: Einen wunderschönen guten Abend euch allen. So zum Abschluss dieses tollen XXL-Wochenendes gibt's jetzt wieder euer sonntägliches Gehirnjogging hier bei Radio Schlagerparadies. Hier ist unser Promi-Quiz. Ja, ein herzliches Willkommen an alle, die gerade schon die Ohren spitzen. Wir suchen heute wieder eine bekannte Persönlichkeit aus der Schlagerwelt und unter allen richtigen Lösungen verlosen wir unseren Überraschungsgewinn. Hier kommen die ersten Hinweise für unsere Rätselfans. Da fährt nichts ab. Ah, ich weiß, woran das liegt.
1: Heute suchen wir einen Star, der Anfang Oktober 1954 in Karl-Marx-Stadt geboren wurde, dem heutigen Chemnitz. Musik war bei ihm von Anfang an Programm. Schon mit 12 saß er am Klavier und hat klassisch gelernt, wie man die Tasten bedient. Nach der Schule hat er aber erstmal was Ordentliches gemacht und eine Ausbildung zum Rundfunk- und Fernsehtechniker durchgezogen. Ein Job mit Bodenhaftung, bevor es später steil nach oben ging.
0: Wer jetzt schon eine erste Vermutung hat, merkt sich die am besten und hört sich auf jeden Fall mal noch die nächsten Hinweise an, denn die kommen ja schon in wenigen Minuten hier im Programm. Also bleibt dran und genießt den Abend mit Radio Schlagerparadies.

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0: Wenn ihr an diesem tollen Sonntagabend im Mai den Wunsch verspürt, jemanden grüßen zu wollen oder gerne euer Lieblingslied hören wollt, ja, das geht natürlich auch, dann schreibt in die Gruß- und Wunschbox über die kostenlose Radio Schlagerparadies App oder schickt einfach eine Sprachnachricht per WhatsApp an die 06805 699 110, sowie der nächste Wunsch, der direkt aus dem Ruhrpott kommt. Hallo!
1: Ja, hallo, Nicole aus Gelsenkirchen. Ich wünsche mir Olaf Henning, die Manege ist leer. Grüße alle meine Freunde und Bekannte. Bleibt alle gesund und Glück auf.

0: So, nachdem die Manege geräumt ist, geht's ja weiter mit der Suche nach unserem heutigen Star hier bei Radio Schlagerparadies. Für die Chance auf unseren Gewinn müsst ihr nur den Namen erraten und uns per Mail schicken. Und heute gibt's sogar die CD zum Star zu gewinnen. Ja, und von ihm höchstpersönlich unterschrieben ist das Ding auch noch. Wie cool ist das denn? Also mitmachen lohnt sich und hier kommen auch schon die nächsten Hinweise.
1: "1982 war das Jahr, in dem sich für unseren gesuchten Künstler alles änderte. Er hat die DDR verlassen und im Raum Nürnberg ein neues Kapitel aufgeschlagen. Dort lernte er den Produzenten Roland Häring kennen. Letztendlich ein echter Glücksgriff für ihn. 1984 ging es dann mit voller Energie los. Er hat nebenberuflich seine ersten Schritte als Sänger gewagt und direkt sein Debütalbum herausgebracht. Für wen es war, wissen wir nicht. Es hieß einfach für dich. Während er tagsüber noch Technik reparierte, bastelte er abends im Studio fleißig an seiner musikalischen Karriere.
0: Eure Tipps gehen wie immer an gewinnspiel@radioschlagerparadies.de. Weitere Infos zum Mitraten kommen gleich hier im Programm von Radio Schlagerparadies.
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0: Hier ist wieder unser kleines Sonntagsrätsel mit dem großen Grübelfaktor bei Radio Schlagerparadies. Wir suchen einen Prominenten, der aus der Schlagerwelt nicht mehr wegzudenken ist. Ja, es lohnt sich, genauer hinzuhören, denn es gibt schließlich auch was zu gewinnen. Heute ist es sogar eine CD von genau dem gesuchten Sänger. Ja, wenn ihr die haben wollt, dann passt jetzt mal genau auf und lauscht den Hinweisen.
1: Der endgültige Durchbruch gelang unserem Promi im Jahr 1987 mit einem Hit über die Lieblingsurlaubsinsel Nummer 1 der Deutschen. Das Lied war ein Volltreffer und hielt sich 13 Wochen in den deutschen Charts. Man könnte sagen, das war einer der ersten echten Ballermann-Hits, lange bevor der Kult auf Mallorca so richtig losging. Aber es blieb kein Ein-Insel-Wunder. In seinen Songs ging er musikalisch auch an die Strände der Kanaren.
0: Wenn ihr den Namen wisst, schreibt uns an gewinnspiel@radioschlagerparadies.de. Es kommen gleich noch mehr Details, also auf jeden Fall dranbleiben hier bei Radio Schlagerparadies.

Weiter geht's hier bei Radio Schlagerparadies mit euren Grüßen und Wünschen. Ja, die Saskia hat aus Speichingen geschrieben. Das liegt in Baden-Württemberg am Fuße des Dreifaltigkeitsberges. Ja, den gibt's da. Sie hört Radio Schlagerparadies über DAB Plus und hat Folgendes in die Gruß- und Wunschbox geschrieben. Ich möchte an der Stelle meine liebe Patientin und Freundin Bianca grüßen, weil ich weiß, dass bei ihr die ganze Zeit Radio Schlagerparadies läuft und ihr zu unserem heutigen gemeinsamen 10-jährigen Jubiläum gratulieren und ihr hiermit sagen, wie unglaublich stolz ich auf sie bin. Gewünscht hat sich die Saskia Kevin Brand Smith, ich, dein Freund von nebenan.

0: trotzdem. Radio Schlagerparadies um gleich 10 vor 7 am Sonntagabend. Zeit für die nächsten Hinweise bei unserem Promi-Quiz. Findet heraus, wer sich hinter den ganzen Daten und Fakten versteckt, und dann könnt ihr mitspielen und heute eine signierte CD von genau diesem Künstler gewinnen. Also gut hinhören.
1: Ende der 80er Jahre lief es so gut für unseren gesuchten Sänger, dass er 1987 seinen erlernten Beruf als Fernsehtechniker endgültig an den Nagel hing und zum Vollzeitschlagersänger wurde. In seinen Hits schickte er Grüße aus Mexiko oder verschenkte auch schon mal Sterne. Man kann sagen, bei ihm war alles Paletti. In den Jahren von 1987 bis 1992 war er einer der erfolgreichsten Schlagersänger in Deutschland. 5-mal in den Top 75 Charts platziert und 6-mal in der ZDF-Hitparade zu sehen.
0: Wenn ihr nun wisst, wer so erfolgreich war, dann schickt die Lösung an gewinnspiel@radioschlagerparadies.de. Denkt bitte dran, Annahmeschluss ist wie immer um 19.45 Uhr und in wenigen Minuten geht's dann direkt weiter mit neuem Futter für die grauen Zellen. Einen schönen Abend mit Radio Schlagerparadies.

0: Und damit ist es 19 Uhr.
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2: Ich bin Jan-Henner Reitze. Die Bundesregierung aus Union und SPD ist am Mittwoch genau ein Jahr im Amt. Und eine Mehrheit der Menschen in Deutschland glaubt nicht daran, dass die Koalition die komplette Wahlperiode durchhält. In einer Umfrage für die Bild am Sonntag erwarten 58%, dass die Regierung vorher auseinanderbricht.
3: Die Umfrage zeigt, das Vertrauen in die Koalition ist aktuell ziemlich angeschlagen. Viele nehmen vor allem Streit und gegenseitige Vorwürfe wahr. Und genau das schwächt das Bild einer handlungsfähigen Regierung. Aus der Union kommt deshalb der Appell, wieder stärker gemeinsam an Reformen zu arbeiten und Ergebnisse zu liefern. Gleichzeitig wird klar, die Herausforderungen sind groß, innenpolitisch wie international. Trotzdem gehen viele davon aus, dass die politischen Strukturen stabil bleiben. Zoe Tassovali, Redaktion.
2: Der Zollstreit zwischen den USA und der EU droht wieder aufzuflammen. Für kommende Woche hat US-Präsident Donald Trump angekündigt, Zölle auf Autos aus der EU von vereinbarten 15% auf 25% anzuheben. Trump kritisiert, dass sich die EU nicht an ein Abkommen hält. Aber auch umgekehrt gibt es Vorwürfe und die Drohung der EU, auf angehobene Zölle zu reagieren, wenn sie denn wirklich kommen. Im vergangenen Jahr hat es weniger Straftaten an Bahnhöfen in Deutschland gegeben, aber mehr Angriffe auf Bahnbeschäftigte. Das zeigt eine Auswertung des Interessenverbands Allianz pro Schiene auf Basis der Kriminalstatistik.
4: Dass die Bahnhöfe sicherer geworden sind, führt der Verband auf den Einsatz

0: endgültig den Klassenerhalt klargemacht mit einem 2:1-Sieg gegen den FC St. Pauli auswärts. Mainz bleibt auf Tabellenplatz 10. St. Pauli droht dagegen weiter der Abstieg. Der direkte Klassenerhalt ist an den noch ausstehenden beiden Spieltagen nur noch theoretisch möglich.
1: Das Wetter für Deutschland.
0: Die Vorhersage des Deutschen Wetterdienstes. In der Westhälfte ziehen Regen, Wolken und zum Teil Gewitter durch, die kräftig sein können. Ganz im Osten sind noch keine Wolken angekommen. In der Nacht vor allem im Norden und Nordwesten noch Schauer und Gewitter. Die Temperaturen gehen auf 14 bis 7 Grad zurück. Morgen im Südosten und Osten nochmal sonnig, trocken und bis zu 28 Grad. Sonst wechselhaft mit Regen und einzelnen Gewittern bei 13 bis 25 Grad.
2: Auch in der Stunde suchen wir noch hier bei Denkmal nach unserem Schlager-Promi. Am Mikrofon Andreas Müller. Einen schönen guten Abend.
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0: Wir gehen in die zweite Stunde mit unserem Sonntags-Promi-Quiz hier bei Radio Schlagerparadies. Schön, dass ihr ja immer noch mit dabei seid und mitratet, was da Zeug hält. Und da sind schon viele richtige Antworten dabei, das kann ich schon mal sagen. Für alle, die neu dazugekommen sind, wir suchen einen Promi aus dem Schlagerbereich. Wer ihn errät und uns den Namen per Mail schickt, der kann heute eine handsignierte CD von ihm gewinnen. Jetzt also viel Spaß bei der nächsten Hinweisrunde.
1: Dass er eine ordentliche Portion Humor hat, zeigt er mit seinen verschiedenen Pseudonymen. Als Erich Bleifuß hat er zum Beispiel das Punktesystem in Flensburg besungen, eine musikalische Abrechnung mit dem grünen Pfeil und dem täglichen Wahnsinn im Straßenverkehr. Er hat aber auch Hits für andere geschrieben, oft unter dem Namen Sven Holger Hagen. Seine Alben klingen nach Liebe, Küsse, Sonnenschein und versetzen uns in einen permanenten Schlagersommer mit Happy Holiday und manchmal ist sogar ein klarer Fall von Liebe dabei.
0: Euren Tipp könnt ihr an gewinnspiel@radioschlagerparadies.de senden. Bis um 19:45 habt ihr jetzt noch Zeit dazu, aber bis dahin gibt's noch ein paar Puzzleteile für euch. Also dranbleiben hier bei Radio Schlagerparadies.

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Der nächste Musikwunsch, der kommt aus Rheinland-Pfalz, genauer gesagt aus Koblenz, dort, wo die Mosel und der Rhein zusammenfließen. Von hier kommt die Carmen und die Carmen grüßt ihre Familie, ihre Freunde, ihre Kolleginnen und Kollegen und wünscht sich italienische Sehnsucht von Oliver Frank.

0: Italienische Sehnsucht, Oliver Frank hier bei Radio Schlagerparadies. Wir suchen weiter nach unserem heutigen Schlagerpromi. Wer noch nicht mitgespielt hat, sollte jetzt einfach die Gelegenheit nutzen, um unseren Gewinn abzustauben. Heute ist es ja tatsächlich auch noch die CD, handsigniert von genau unserem gesuchten Sänger. Und damit ihr mitspielen und die abstauben könnt, kommen hier weitere Infos für euch.
1: Kurz vor seinem 40-jährigen Bühnenjubiläum hat unser Promi 2023 nochmal ein Album nachgelegt, bei dem sich alles um jeden Tag in deinem Leben dreht. Privat ist er in Bayern hängen geblieben und wohnt seit 1982 in der Nähe von Nürnberg. Wenn er nicht gerade im Studio steht, zieht es ihn hoch hinaus. Er liebt es, mit dem Paraglider über die Lande zu fliegen. Und vielleicht hat ihn dieses Hobby auch zu seinem eigenen Song inspiriert, in dem er singt, dass Engel eben fliegen müssen.
0: Schickt eure Antwort jetzt per Mail an gewinnspiel@radioschlagerparadies.de. Wartet nicht mehr allzu lange mit dem Schreiben, denn um 19.45 Uhr ist offiziell Schluss. Gleich kommen noch die ultimativen Hinweise, also unsere allseits beliebte kleine musikalische Geschichte. Dann habt ihr die letzte Möglichkeit, ihn zu enttarnen, wenn es nicht schon passiert sein sollte. Also freut euch drauf. Bis gleich.

0: Wir kommen zur letzten Raterunde hier bei Radio Schlagerparadies. Unsere ultimativen Hinweise fassen die Karriere jetzt noch einmal in einer kleinen musikalischen Geschichte zusammen. Also gut hinhören, dann habt ihr sicher den Namen aber sowas von parat.
1: Er ist der Mann, der den ewigen Sommer in unsere Radios brachte. Wenn er singt, dann fühlen wir uns sofort wie in Palma de Mallorca. Er nimmt uns mit an die schönsten Urlaubsorte und sagt uns, fängt der Urlaub erst richtig an und es wird ein heißer Sommer. Aber er kennt auch die ruhigen Momente, wenn die Sonne untergeht und singt dann von Lauren. Und wo kann man so eine tolle Nacht am besten genießen? Genau, auf der Finca Bella Vista. Dort ist er verabredet mit Gina Marina. Sie ist ein Mädchen aus Rodos. Mit ihr tanzt er dann ganz allein den Moonlight Reggae. Und das die ganze lange Nacht. So eine durchtanzte Nacht kann dann auch ganz schön lang werden und anstrengend sein. Und er sagt bewundernd zu ihr, du hast Feuer, Senorita. Wenn er an die Ferne denkt, zieht es ihn gedanklich oft nach Südamerika. Und er schickt uns Grüße aus Mexiko. Doch am Ende zieht es ihn immer wieder zurück zu seiner Herzdame. Denn er gesteht offen, Lady Sunshine. Du bist die Einzige für mich. Er bleibt eben ein unverbesserlicher Romantiker und ist rettungslos verliebt. Das ist dann wohl ein klarer Fall von Liebe. Gemeinsam machen sie sich dann glücklicher auf den Weg auf der Autobahn nach irgendwo. Und wir sagen dann mal gute Reise.
0: Ja, das war die letzte Chance für heute. Nutzt die verbleibenden Minuten und schickt euren Tipp jetzt fix an gewinnspiel@radioschlagerparadies.de. Pünktlich um 19.45 Uhr ist das Postfach dann geschlossen. Ich drücke euch auf jeden Fall mal alle Daumen, die ich habe. Viel Glück!

Der nächste Musikwunsch hier bei Radio Schlagerparadies, der kommt aus der Vulkaneifel, aus Ulmen. Und da in Ulmen, so als kleiner Ausflugstipp am Rande, gibt es sogar die Möglichkeit, in alte Stollen durch das Innere eines Vulkans zu stolzieren. Ja, von hier kommt die Bettina. Sie grüßt alle in nah und fern mit Vigiliantros und verlorenes Paradies.

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Dein Leben, das ist der aktuelle Titel von Mike Leon Krosch hier bei Radio Schlagerparadies. Ja, das Gewinnspiel Postfach, das ist mittlerweile dicht. Alle, die ihre Antwort rechtzeitig abgeschickt haben, sind dann später bei der Auslosung auch mit dabei. Dank an euch fürs Mitmachen. Es kamen wieder massenweise Mails rein. Ich löse dann jetzt auch mal das Rätsel auf. Gesucht war ein Sänger, der seit den 80ern mit seinen sommerlichen Liedern Lust auf Urlaub gemacht hat und besonders durch ein Lied über die Urlaubsinsel Nummer 1 der Deutschen, besser gesagt über eine Stadt auf dieser Insel, richtig Palma de Mallorca, erfolgreich geworden ist. Und er heißt Chris Wolf, der wurde heute gesucht. Und zum Abschluss hören wir ihn jetzt natürlich auch noch genau mit diesem, seinem ersten Hit. Hier ist Chris Wolf und er nimmt uns mit jetzt nach Palma de Mallorca.

Heimat Mallorca, Chris Wolf, unser heute gesuchter Schlagerpromi. Ja, das war's für heute mit Denkmal. Ich hoffe, es hat euch heute wieder Spaß gemacht mitzuraten und ihr seid nächsten Sonntag wieder mit dabei. Hier bei Radio Schlagerparadies geht's jetzt gleich weiter mit Aaron Polter und frisch gepresst. Also auf jeden Fall dranbleiben, es lohnt sich. Ich wünsche euch jetzt noch einen schönen Sonntagabend und morgen einen entspannten Start in die neue Woche. Bis zum nächsten Mal hier bei Radio Schlagerparadies. Ich bin Andreas Müller und sage Tschüss, Bye-bye und Salut.

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1: Ich bin Jan-Henner Reitze. Der angekündigte Abzug tausender US-Soldaten aus Deutschland könnte vor Ort spürbare Folgen haben, etwa in Ramstein, wo die US-Armee einen Luftwaffenstützpunkt betreibt. Ramsteins Bürgermeister Ralf Hechler warnt.
2: Nicht nur die Soldaten würden fehlen, auch ihre Familien. Für Ramstein wäre das fatal, sagt Bürgermeister Hechler. Gut möglich, dass sich die heimische Wirtschaft davon nicht mehr erholen würde. Doch noch lässt US-Präsident Trump Deutschland im Unklaren über seine Pläne. Das Verteidigungsministerium sprach von 5000 US-Soldaten, die in den kommenden 6 bis 12 Monaten abgezogen werden sollen. Trump sagte, die Zahl sei deutlich höher. Welche Standorte und Einheiten betroffen sind, ist unklar. Thomas Bremser, Redaktion.
1: Am Mittwoch ist die Bundesregierung genau ein Jahr im Amt und 3/4 der Menschen in Deutschland sind unzufrieden mit der Arbeit von Union und SPD. Das hat eine Umfrage für die Bild am Sonntag ergeben. Außerdem glauben nur 24% der Befragten, dass die Koalition bis zum Ende der Wahlperiode halten wird. Viele Verbraucher in Deutschland kaufen trotz steigender Preise Bioprodukte. Nach Daten der Branche stieg der Umsatz mit Bio-Lebensmitteln im ersten Quartal des Jahres um 6% auf mehr als 4,9 Milliarden Euro.
3: Bio bleibt damit auch in Krisenzeiten eine Wachstumsbranche, heißt es vom Verband. Das sei angesichts der Weltlage nicht nur gut für die Umwelt, sondern trage auch zur Versorgungssicherheit bei. Denn Biolandwirte tangiere die aktuelle Preisexplosion bei Düngemitteln nicht. Besonders bei Fleischersatzprodukten, Mehl, Süßwaren, Eis und Tiefkühlkost stieg der Umsatz. Bei Butter, Brot oder Kartoffeln ging er dagegen zurück. Der Großteil des Umsatzes von Bioprodukten entfällt mit jeweils rund 30% auf Discounter und Supermärkte, gefolgt von Drogeriemärkten mit 13%. Diana Kramer, Nachrichtenredaktion.
1: Und zum Sport. In der Fußball-Bundesliga hat Borussia Mönchengladbach zu Hause gerade 1:0 gegen Dortmund gewonnen. Außerdem machte Mainz mit einem 2:1 beim FC St. Pauli den Klassenerhalt endgültig perfekt. St. Pauli kann den direkten

0: trocken und bis zu 28 Grad, sonst wechselhaft mit Regen und einzelnen Gewittern bei 13 bis 25 Grad.
1: Ach ja, das lange Wochenende geht so langsam dem Ende entgegen. Wir lassen es ausklingen mit den aktuellen Songs. Jetzt gleich mit Adiyama und sagt mir wie, so ein bisschen 80er im neuen Gewand. Ich bin Aaron Polter. Euch einen schönen Sonntagabend.
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Tja, der starke Mann, der Matador, aber wenn man genau hinhört bei dieser Geschichte von den Amigos, dann hat das ja ein ganz trauriges Ende. Willkommen zu Frisch gepresst am Sonntagabend hier auf Radio Schlagerparadies. Das heißt, wir spielen die neuen Songs aus den letzten Wochen. Ihr könnt das Ganze aber auch gern spicken mit dem ein oder anderen Musikwunsch. 06805 699 110. Das ist die Rufnummer für den Anrufbeantworter oder auch für eine WhatsApp-Sprachnachricht. Oder verwendet unsere Radio Schlagerparadies-App. Gibt's natürlich in den passenden Stores. Ich habe die neue von Sonja Liebing aufliegen. Die heißt Schon längst verliebt.

0: 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Ja, Bernhard Brink, der zählt seit über 50 Jahren zu den größten deutschen Schlagerstars. Sozusagen ist er ja der Schlagertitan. Bei seinem ersten Fernsehauftritt war aber noch ganz schön aufgeregt. Das war vor fast genau 54 Jahren, wie er letzte Woche auf Social Media verraten hat.
1: Naja, der verrückteste TV-Auftritt war für mich natürlich der erste. Das war 1972. Ich habe gerade Abitur vor mir gehabt. Im Mai 72, im April 72 stand ich in der ZDF-Hitparade. Warum? Weil es bei der Hansa Musik ein Riesenfest gab. Und da war auch der damalige Redakteur vom ZDF, Dieter Weber, dabei. Und der hörte in Dauerschleife immer die neuesten Lieder, natürlich Schlager, von der Plattenfirma. Und da war mein Bombenfest steht eins. Das ist unsere Liebe. War auch dabei. Und da sagte plötzlich zu Michael Krudrytzki, mein Mitarbeiter, wer ist denn das, sag mal? Ja, das ist ein neuer Name, Bernhard Brink aus Nordhorn, ganz unbekannt. Ja, biete ihn mal an, der kommt bestimmt in die Hitparade, tolles Lied dafür. Ja, da stand ich dann plötzlich im April 72 am 16. wirklich in Berlin, in der Oberlandstraße, in den Union-Studios. Hier ist ein neuer Name, hier ist ihr und unser, der Brink, der Bernhard. Dieter Jungasek, für jüngere Leute, muss man erklären, das war seine Stimme. Und wurde ich angesagt mit der Startnummer 5, glaube ich, damals. Gezittert habe ich, es war furchtbar. Ich habe 3 Tage lang im Hotel die Hotelschüssel gesprengt. Ich war fertig mit der Welt, habe wirklich überlebt. Gesungen habe ich gut, aber der Auftritt war so semi-professionell, würde ich mal sagen.
0: Ja, und ich glaube, heute ist er bei Weitem nicht mehr so aufgeregt. Aber ein bisschen Lampenfieber gehört ja immer mit dazu. Wir hören ihn jetzt mit seiner Neuauflage seines Hits Kai Pirinha auf Radio Schlagerparadies. Bernhard Brink.

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schon interessant, was Kerstin Ott da draus gemacht hat. Der Titel wurde ursprünglich nämlich für das Musical Romeo und Julia geschrieben. Die Rosalinde hier auf Radio Schlagerparadies. Ich schaue in unsere Gruß- und Wunschbox, die Silke aus Spiekeroog. Ja, das ist ja eine von den ostfriesischen Inseln. Die hat sich gemeldet und grüßt ihre Eltern und ihre Schwester in Freital und wünscht allen Hörern noch einen schönen Abend. Und da soll es Olaf Berger sein. Mit seinem Gedenken an seinen ersten Hit, ja, den er nochmal in einer ganz anderen Version neu aufgelegt hat. Es brennt wie Feuer forever.

0: So klingt die neue Single von Wolle Becker, Lasst uns leben. Die hatte ich ja in der letzten Woche schon gespielt. Und ja, Wolle Becker war selbst so begeistert, dass er es bei uns in die Rotation geschafft hat, dass er das letzte Woche gleich freudig bei Social Media verkündet hat.
1: Ja, das ist Leben, ganz einfach Leben. Hat es tatsächlich in die Rotation von Radio Schlagerparadies geschafft. Und das ist so geil. Vielen Dank, liebe Schlagerparadiesler. Euer Wolle Becker.
0: Ja, bitte, bitte. Und hier ist die neue von den Leuten von Schlagergold. Die haben auch was Tolles gemacht. Schenk mir diese Nacht.

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Da hat es auch noch ein bisschen ägyptische Geschichte gedacht. Nicole Conrin und der Fluch der Nofretete. Ja, jetzt habe ich eine Hymne für laue Sommerabende und heiße Nächte aufliegen. Und die kommt vom Leipziger René Ulbrich. Ja, letzten Freitag ist sie erschienen. Und eine Vorpremiere gab es auch schon. Und ratet mal wo. Na, auf unserer Hörerreise Schlager unter Palmen, die letzte Woche in Kreta stattgefunden hat. Er war mit dabei und konnte die Titelpremiere in der südlichen Sonne mit vielen Radioschlager-Paradies-Hörern feiern. Und jetzt gibt's ihn auch bei Frisch gepresst. René Ulbrich und Josephine.

Johnny Hamburg mit seiner aktuellen Single Ich wünscht, ich wäre ein Supermann. Also ehrlich gesagt, ich würde das überhaupt nicht hinbekommen. Ich wünsche mir das auch nicht. Radio Schlagerparadies am Sonntagabend. Ich schaue nochmal in eure Gruß- und Wunschbox. Und ja, da gibt es jetzt einen richtigen Klassiker zu hören bei Musikwünschen. Machen wir mal eine kleine Ausnahme. Ne? Da kommen nicht nur die ganz neuen Songs, sondern es kommen auch mal Hits von früher zutage. Und jetzt geht's nach Ulmen, in die wunderschöne Stadt in der Eifel. Und zwar in Rheinland-Pfalz, ja, liegt sie. Und da schreibt die Bettina Hermüller, ja, sie grüßt alle in nah und fern und sie freut sich täglich, die Musik zu hören und hat sich, ja, den Grand Prix-Sieger ausgesucht von Nicole. Ein bisschen Frieden. Ja, gab's im letzten Jahr übrigens in einer Neuaufnahme. Klingt ein bisschen anders.

deinen Ort zu lieben, Sandy van Rij. Ja, so heißt sie richtig. Ich habe ja irgendwann mal van Rij gesagt, ne? Das ist beim Namen immer so eine Geschichte. Spricht man es nun Deutsch oder Englisch aus? Jetzt komme ich zu einem Interpreten. Ja, der konnte in den 2000ern sehr viele Erfolge mit der Boyband Us Five verbuchen. Ja, mit englischen Songs. Ich rede da von Jay Khan. Und der ist in den 90ern aufgewachsen, sozusagen. Seine Kinder- und Jugendzeit verbindet er damit. Und das verbaut er auch in seinem aktuellen Song. Seine eigene Geschichte. Es ist also ein Liebesbrief an die 90er, die wir jetzt hören. Jay Khan, Boomerang, neu auf Radio Schlagerparadies.

Die Heidi aus Hannover hat über unsere große Wunschbox geschrieben und hat sich die aktuelle Scheibe von Tommy Steiner rausgesucht, weil du alles bist hier bei Radio Schlagerparadies.

Ein Welthit, den ja Ralf Zerner nochmal neu aufgelegt hat. Und er ist auch schon viele Wochen bei uns in der Schlagerparade vertreten. Zum Beispiel auf Platz 17 letzte Woche gewesen. Sechsmal schon mit dabei. Ich schaue nochmal in die großen Wunschbox. Und da geht es nach Nordrhein-Westfalen. Und zwar nach Hattingen. Da hat der Andreas geschrieben. Er wünscht einen schönen Abend, grüßt alle Schlagerfans, alle Fanclubs und alle Mitglieder der Hattinger Ideenschmiede e.V. Und das soll's meine Kollegin sein, Antje Klann, mit ihrem Titel aus dem Jahr 2024, Verbotene Gefühle. Bitteschön.

Natalie Holzner ist auf einer geheimen Mission. Und das Ganze, na, so à la James Bond, Radio Schlagerparadies. Ich schaue nochmal bei uns in die großen Wunschbox. Und zwar kommt der nächste Musikwunsch aus Waldershof. Das liegt in der Oberpfalz. Und da schreibt die Sarah Meyer: Meine Eltern und ich, die kommen gerade vom Semino Rossi-Konzert aus Bamberg. Und sie wünscht allen Hörern einen schönen Abend und sagt natürlich Danke an die Eltern für die Konzertkarten und ich hab euch lieb, möchte sie noch weitergeben. Ja, dann spielen wir doch mal so ein paar magische Momente. Ich hoffe mal, ihr habt das auch beim Konzert gehabt. Ja, seid ja noch ein bisschen unterwegs von Bamberg bis Waldershof. Ist ja bestimmt über eine Stunde Fahrt.

0: Radio Schlagerparadies am Sonntagabend. Ja, Rosanna Rocci, ich fühle dich. DJ Ötzi, das neue Album ist draußen, das heißt ÖH. Und da fragt man sich natürlich, was soll denn ÖH eigentlich bedeuten? Und da hat er auf Social Media mal erklärt, ja, es gibt für ihn sogenannte ÖH-Momente. Also Momente, wo er sich ganz anders fühlt, als er eigentlich denkt. Und er hat so ein bisschen Angst vor Pferden, hat neben dem Pferd gestanden und hat das zum ÖH-Moment erklärt.
1: Das ist so ein ÖH-Moment. Was Besonderes für mich, weil ich eigentlich Angst vor Pferden habe und nie also ein Pferd so nahe erlebt.
0: Ja, hören wir jetzt seine aktuelle Single Verdammt, DJ Ötzi aus dem neuen ÖH-Album. Und ich sage an dieser Stelle schon wieder bye bye und winke winke. Bis zur nächsten Woche, bis zu Frisch gepresst. Ich bin Aaron Polter. Kommt gut durch die nächste Woche. Bye bye.

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1: Ich bin Dirk Zeitler. Benzin und Diesel sind in Deutschland aus Sicht des ADAC immer noch zu teuer. Der Tankrabatt sei von den Spritkonzernen bisher nicht vollständig weitergegeben worden. Das noch zu tun, fordern Bundesregierung und Kartellamt.
2: Befristet für 2 Monate verzichtet der Staat pro Liter Sprit auf 16,7 Cent an Steuereinnahmen. Direkt sparen diesen Betrag erst einmal Tankstellenbetreiber, wenn sie Benzin und Diesel einkaufen. Von der Politik ist die Entlastung aber für Autofahrer und alle anderen, die tanken, bestimmt. An der Zapfsäule sanken die Preise nach Inkrafttreten des Tankrabatts im Schnitt aber nur um knapp 13 Cent, heißt es vom ADAC, und steigen jetzt schon wieder, trotz sinkender Ölpreise. Vollständige Transparenz, wie die Spritpreise gerade zustande kommen, gibt es nicht. Jan-Henner Reitze, Nachrichtenredaktion.
1: Die Vereinigten Arabischen Emirate haben nach wochenlangen Einschränkungen wegen des Irankriegs ihren Luftraum wieder freigegeben. Der normale Flugbetrieb werde vollständig wieder aufgenommen, teilte die Luftfahrtbehörde mit, nachdem es 2 Monate nur begrenzt Sonderflüge gegeben hatte. Die Vereinigten Arabischen Emirate mit Tourismuszielen wie Abu Dhabi und Dubai waren in der Golfregion besonders von Angriffen betroffen, mit denen der Iran auf Angriffe der USA und Israel reagierte. In der neuen Woche steht eine kräftige Anhebung der US-Zölle auf Fahrzeuge aus der EU ins Haus. Die Europäische Union und die Wirtschaft kritisieren die von US-Präsident Trump angekündigte Zollerhöhung scharf. Die dürfte vor allem die deutschen Autobauer treffen.
3: Auf Autos und Lastwagen, die aus der EU in die USA eingeführt werden, sollen künftig Zölle von 25% fällig werden, statt 15. Denn Trump wirft der EU vor, sich nicht an das vereinbarte Handelsabkommen zu halten. Auf die deutsche Autoproduktion könnten so zusätzliche Belastungen von jährlich rund 2,5 Milliarden Euro zukommen. Die EU behält sich vor, ihrerseits die Zölle auf US-Waren zu erhöhen. Thomas Bremser, Nachrichtenredaktion.
1: Zum Sport: In den Sonntagsspielen der Fußball-Bundesliga haben Gladbach und Mainz den Klassenerhalt klar gemacht. Gladbach gewann zu Hause 1:0 gegen Borussia Dortmund, Mainz 2:1 beim FC St. Pauli. Dortmund bleibt Tabellenzweiter, hat die Vizemeisterschaft aber noch nicht endgültig sicher. Am Abend trennten sich der SC Freiburg und der VfL Wolfsburg 1:1 unentschieden.
0: Das Wetter für Deutschland.
1: Zum Wetter, die aktuelle Vorhersage des Deutschen Wetterdienstes. In der Westhälfte ziehen viele Wolken durch, vor allem im Norden und Nordwesten sind noch Schauer und Gewitter möglich, im Osten weniger Wolken. Die Temperaturen gehen in der Nacht auf 14 bis 7 Grad zurück. Die neue Woche startet im Südosten und Osten noch einmal sonnig und trocken und mit bis zu 28 Grad. Sonst wechselhaft mit Regen und einzelnen Gewittern bei 13 bis 25 Grad. Am Dienstag kommt das wechselhafte Wetter dann überall an.
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1: Ich bin Dirk Zeitler. Bundeskanzler Merz ist an diesem Mittwoch ein Jahr im Amt. Mit seiner schwarz-roten Koalition steht er aber akut unter Druck. CSU-Chef Söder sagte der Bild am Sonntag, die Geschwindigkeit der Entscheidungen muss erhöht werden.
2: Es gebe in der Union einen größer werdenden Unmut über Kompromisse, sagt der Kanzler. Aber Kompromisse seien keine Einbahnstraße. Deshalb fordert Merz von der SPD, sich bei den Steuerplänen zu mäßigen. Höhere Einkommen stärker zu besteuern, das sei mit der Union nicht zu machen. Klingt also nicht danach, dass es demnächst ruhiger wird in der Koalition. In einer Umfrage für die Bild am Sonntag äußerten sich 3/4 der Befragten unzufrieden mit der Bundesregierung. Dass die Koalition bis zum Ende der Wahlperiode durchhalten wird, glaubt nur noch jeder Vierte. Thomas Bremser, Nachrichtenredaktion.
1: Benzin und Diesel sind in Deutschland aus Sicht des ADAC immer noch zu teuer. Der Tankrabatt sei von den Spritkonzernen bisher nicht vollständig weitergegeben worden. Das noch zu tun, fordern Bundesregierung und Kartellamt.
3: Befristet für 2 Monate verzichtet der Staat pro Liter Sprit auf 16,7 Cent an Steuereinnahmen. Direkt sparen diesen Betrag erst einmal Tankstellenbetreiber, wenn sie Benzin und Diesel einkaufen. Von der Politik ist die Entlastung aber für Autofahrer und alle anderen, die tanken, bestimmt. An der Zapfsäule sanken die Preise nach Inkrafttreten des Tankrabatts im Schnitt aber nur um knapp 13 Cent, heißt es vom ADAC, und steigen jetzt schon wieder, trotz sinkender Ölpreise. Vollständige Transparenz, wie die Spritpreise gerade zustande kommen, gibt es nicht. Jan-Henner Reitze, Nachrichtenredaktion.
1: Wo ist der mehrfach an Ostseeküsten gestrandete Buckelwal? Das Tier war gestern in der Nordsee freigesetzt worden. Ein GPS-Sender liefere, anders als geplant, aber keine Ortsdaten, so Karin Walter-Mommert, eine Geldgeberin der privaten Initiative hinter der Rettungsaktion. Damit ist unbekannt, ob und in welche Richtung das Tier schwimmt. Es gebe zumindest vom Sender übertragene Vitalzeichen. Demnach lebe der Wal, so Walter Mommert. Dies ließe sich bislang aber nicht durch unabhängige Quellen bestätigen. Zum Sport. In den Sonntagsspielen der Fußball-Bundesliga haben Gladbach und Mainz den Klassenerhalt klar gemacht. Gladbach gewann zu Hause 1:0 gegen Borussia Dortmund, Mainz 2:1 beim FC St. Pauli. Dortmund bleibt Tabellenzweiter, hat diese Vizemeisterschaft aber noch nicht endgültig sicher. Am Abend trennten sich der SC Freiburg und der VfL Wolfsburg 1:1 unentschieden.
0: Das Wetter für Deutschland.
1: Zum Wetter, die aktuelle Vorhersage des Deutschen Wetterdienstes. In der Westhälfte ziehen viele Wolken durch, vor allem im Norden und Nordwesten sind noch Schauer und Gewitter möglich, im Osten weniger Wolken. Die Temperaturen gehen in der Nacht auf 14 bis 7 Grad zurück. Die neue Woche startet im Südosten und Osten noch einmal sonnig und trocken und mit bis zu 28 Grad. Sonst wechselhaft mit Regen und einzelnen Gewittern bei 13 bis 25 Grad. Am Dienstag kommt das wechselhafte Wetter dann überall an.
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1: Ich bin Dirk Zeitler. Bundeskanzler Merz ist an diesem Mittwoch ein Jahr im Amt. Mit seiner schwarz-roten Koalition steht er aber akut unter Druck. In einer Umfrage für die Bild am Sonntag zeigen sich 3/4 der Befragten unzufrieden mit der Bundesregierung. Merz selbst räumte in der ARD-Sendung Karin Mioska wachsenden Unmut ein, auch in den eigenen Reihen. Er mahnte die SPD, Kompromisse einzugehen.
2: Ich bin bis jetzt sehr geduldig gewesen, auch im Umgang mit der SPD. Die SPD muss allerdings auch wissen, Kompromisse sind keine Einbahnstraße. Die müssen wir beide machen.
1: Merz machte deutlich, er erwarte, zu gemeinsamen Reformen zu kommen. Die USA wollen nach Angaben von Präsident Trump an diesem Montag eine Initiative starten, um Schiffen zu helfen, die wegen der Blockade der Straße von Hormuz feststecken. Länder aus der ganzen Welt hätten die USA darum gebeten, ihnen dabei zu helfen, ihre Schiffe zu befreien, schrieb Trump auf seiner Plattform Truth Social. Die USA würden deren Schiffe sicher aus diesen blockierten Wasserstraßen herausführen, betonte Trump. Es ist immer noch unklar, wo der mehrfach gestrandete und in der Nordsee freigelassene Buckelwal im Moment ist. Eine Geldgeberin hinter der Rettungsaktion, Karin Walter-Mommert, sagte allerdings, dass der Wal lebt.
3: Um verfolgen zu können, wohin der Wal schwimmt, ist er eigentlich mit einem Peilsender ausgestattet worden. Ob dieser Sender funktioniert, verloren gegangen ist oder die Beteiligten an der Rettungsaktion mehr wissen, als sie sagen, ist unklar. Geäußert hat sich bisher nur Karin Walter-Mommert, die sagt, der Sender liefere keine Daten dazu, wo der Buckelwal ist. Übertragen worden seien aber Vitalzeichen, die gezeigt hätten, dass der Wal am Leben ist. Nicht an der Aktion beteiligte Experten schätzen seine Überlebenschancen als gering ein. Jan-Henner Reitz zur Nachrichtenredaktion.
1: Zum Sport. In den Sonntagsspielen der Fußball-Bundesliga haben Gladbach und Mainz den Klassenerhalt klar gemacht. Gladbach gewann zu Hause 1:0 gegen Borussia Dortmund, Mainz 2:1 beim FC St. Pauli. Dortmund bleibt Tabellenzweiter, hat die Vizemeisterschaft aber noch nicht endgültig sicher. Am Abend trennten sich der SC Freiburg und der VfL Wolfsburg 1:1 unentschieden.
0: Das Wetter für Deutschland.
1: Zum Wetter, die aktuelle Vorhersage des Deutschen Wetterdienstes. In der Westhälfte ziehen viele Wolken durch, vor allem im Norden und Nordwesten sind noch Schauer und Gewitter möglich, im Osten weniger Wolken. Die Temperaturen gehen in der Nacht auf 14 bis 7 Grad zurück. Die neue Woche startet im Südosten und Osten noch einmal sonnig und trocken und mit bis zu 28 Grad. Sonst wechselhaft mit Regen und einzelnen Gewittern bei 13 bis 25 Grad. Am Dienstag kommt das wechselhafte Wetter dann überall an.
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